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1: Ich bin Hendrik Daum. Bundesgesundheitsministerin Warken sieht nach dem Ebola-Ausbruch in der Demokratischen Republik Kongo derzeit hier bei uns keinen Handlungsbedarf. Das Risiko hierzulande sei äußerst gering, das sagte die CDU-Politikerin in der ARD. Eine weltweite Ebola-Pandemie halte sie für nahezu ausgeschlossen. Die WHO hatte wegen des Ausbruchs eine internationale Gesundheitsnotlage ausgerufen. In Österreich ist es zu einer tödlichen Kuhattacke auf eine Wanderin gekommen. Laut Polizei wurde eine 67-Jährige von mehreren Kühen auf einer Weide angegriffen und tödlich verletzt. Der Vorfall ereignete sich in der Region Lienz in Osttirol. In Wandergebieten in den Alpen ereignen sich immer wieder Kuhangriffe. Oft haben die Wanderer in diesen Fällen einen Hund dabei. Und die Kühe reagieren darauf, denn sie wollen ihre Jungtiere beschützen. Der Präsident des Deutschen Roten Kreuzes, Gröhe, fordert Milliarden Euro zusätzlich für den Zivil- und Bevölkerungsschutz. Auslöser sind die wachsenden Sicherheitsrisiken. Gröhe sagte der SZ, wenn die Bundesregierung mit einem Angriffsszenario auf die NATO 2029 rechne, dann müsse sie den Schutz der Bevölkerung erst recht heute angehen und nicht erst morgen. 2 Niederlagen, 0 Punkte. Das ist die bittere Bilanz der deutschen Eishockey-Nationalmannschaft nach den ersten beiden Gruppenspielen bei der WM in der Schweiz. Das setzt das deutsche Team jetzt früh unter Druck. Pia Wegner berichtet.
2: Bisher läuft die WM alles andere als gut für das deutsche Team. Nach der 1:3 Auftaktniederlage gegen Finnland ging auch die Partie gegen Lettland verloren, nämlich mit 0:2. Und dabei waren die Letten eigentlich eine der Nationen, gegen die Deutschland hätte punkten müssen. So muss jetzt mindestens ein Sieg gegen einen der großen Gruppengegner, also die USA oder Gastgeber Schweiz, her.
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1: Ich bin Hendrik Daum. Verdi-Chef Wernicke hat Bundeskanzler Merz vorgeworfen, hinsichtlich der Reformpläne der Regierung bisher keine Einigkeit mit den Gewerkschaften gesucht zu haben. Wernicke sagte am Abend in der ARD, dass es unter den Vorgängern von Merz, also Merkel und Scholz, regelmäßig Austauschrunden im Kanzleramt gegeben habe. Wernicke hat zugleich Kompromissbereitschaft signalisiert. Er lehnt es aber ab, etwa den Kündigungsschutz zu lockern oder das Renteneintrittsalter zu erhöhen. Nach dem Vorfall mit einem Tiger bei Leipzig hat die Tierrechtsorganisation PETA jetzt schärfere Gesetze gegen die Haltung gefährlicher Wildtiere gefordert. Gestern war in der Stadt Schkeuditz ein Tiger aus einer privaten Anlage entkommen. Ein Mann wurde dabei schwer verletzt. Die Polizei erschoss das Tier später. Der Präsident des Deutschen Roten Kreuzes Gröhe fordert Milliarden Euro zusätzlich für den Zivil- und Bevölkerungsschutz. Auslöser sind die wachsenden Sicherheitsrisiken. Gröhe sagte der SZ, wenn die Bundesregierung mit einem Angriffsszenario auf die NATO 2029 rechne, dann müsse sie den Schutz der Bevölkerung erst recht heute angehen und nicht erst morgen. Bei der Eishockey-WM in der Schweiz hat die deutsche Mannschaft auch ihr zweites Spiel verloren. Sie unterlag Lettland mit 0:2. Zum Fußball. Kräuter Fürth hat sich mit einem 3:0-Sieg über Fortuna Düsseldorf in die Relegation für die zweite Liga gerettet. Düsseldorf steigt ab. Elversberg steigt in die Bundesliga auf. Paderborn geht als Tabellendritter in die Relegation.
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1: Ich bin Hendrik Daum. Deutschland bekommt beim Schutz von Kindern vor sexueller Gewalt in einem internationalen Vergleich gute Noten. In einer Untersuchung der englischen Denkfabrik Economist Impact landete Deutschland hinter Australien und Großbritannien auf dem 3. Platz. Bewertet wurden Gesetze und Programme, die Kinder schützen oder dabei helfen sollen, erlebte Gewalt zu verarbeiten. CSU-Chef Söder spricht sich klar gegen eine Erhöhung der Mehrwertsteuer aus. Er halte das in Zeiten hoher Inflation für das völlig falsche Signal, sagte Söder am Abend in der ARD. Stattdessen zeigt er sich offen für pauschale Kürzungen bei Subventionen und für eine Erhöhung der Reichensteuer, allerdings nur im Rahmen einer großen Einkommensteuerreform. Die Bundesregierung will den Zivilschutz für den Kriegs- und Anschlagsfall ausbauen. Einem Bericht der Bild-Zeitung zufolge ist dafür ein Sonderprogramm in Höhe von 10 Milliarden Euro vorgesehen. Ziel sei eine stärkere Vernetzung von militärischer und ziviler Verteidigung. Die Mittel sollen unter anderem in zusätzliche Ausrüstung und Personal für das technische Hilfswerk fließen. 2 Niederlagen, 0 Punkte. Das ist die bittere Bilanz der deutschen Eishockey-Nationalmannschaft nach den ersten beiden Gruppenspielen bei der WM in der Schweiz. Das setzt das deutsche Team jetzt früh unter Druck. Pia Wegner berichtet.
2: Bisher läuft die WM alles andere als gut für das deutsche Team. Nach der 1:3 Auftaktniederlage gegen Finnland ging auch die Partie gegen Lettland verloren, nämlich mit 0:2. Und dabei waren die Letten eigentlich eine der Nationen, gegen die Deutschland hätte punkten müssen. So muss jetzt mindestens ein Sieg gegen einen der großen Gruppengegner, also die USA oder Gastgeber Schweiz, her.
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1: Ich bin Hendrik Daum. Einen schönen guten Morgen. Verdi-Chef Wernicke hat Bundeskanzler Merz vorgeworfen, hinsichtlich der Reformpläne der Regierung bisher keine Einigkeit mit den Gewerkschaften gesucht zu haben. Wernicke sagte am Abend in der ARD, dass es unter den Vorgängern von Merz, also Merkel und Scholz, regelmäßig Austauschrunden im Kanzleramt gegeben habe. Wernicke hat zugleich Kompromissbereitschaft signalisiert. Er lehnt es aber ab, etwa den Kündigungsschutz zu lockern oder das Renteneintrittsalter zu erhöhen. Der Expertenrat für Klimafragen stellt heute seinen neuen Prüfbericht vor. Darin bewerten die Fachleute die deutschen Treibhausgasemissionen für das vergangene Jahr. Außerdem geben sie eine Prognose ab, ob Deutschland bei seinen Klimazielen auf Kurs ist. Bis 2045 will Deutschland ja klimaneutral sein. Die 5 Experten hatten das Klimaschutzprogramm der Bundesregierung unlängst als unzureichend kritisiert. Bundesgesundheitsministerin Waken sieht nach dem Ebola-Ausbruch in der Demokratischen Republik Kongo derzeit hier bei uns keinen Handlungsbedarf. Das Risiko hierzulande sei äußerst gering, sagte die CDU-Politikerin in der ARD. Eine weltweite Ebola-Pandemie halte sie für nahezu ausgeschlossen. Bei der Eishockey-WM in der Schweiz hat die deutsche Mannschaft auch ihr zweites Spiel verloren. Sie unterlag Lettland mit 0:2. Zum Fußball. Greuther Fürth hat sich mit einem 3:0-Sieg über Fortuna Düsseldorf in die Relegation für die zweite Liga gerettet. Düsseldorf steigt ab. Elversberg steigt in die Bundesliga auf. Paderborn geht als Tabellendritter in die Relegation.
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10: Ich bin Anna-Kathrin Mark. Guten Morgen. In Wächtersbach ist am Abend die Messe zu Ende gegangen. 9 Tage lang lockte die Verbraucherausstellung wieder zehntausende Menschen ins mittlere Kinzigtal. Einen neuen Besucherrekord konnte die Messe nicht aufstellen. Dafür habe das Wetter einfach nicht mitgespielt, so Wächtersbachs Messechefin Ute Metzler am Abend zu Primavera.
11: Ich glaube, wir haben alles richtig gemacht. Auf das Wetter haben wir keinen Einfluss. Ich kann nur Danke sagen an alle Besucher, an alle Aussteller. Es war wunderschön. Auch wenn das Wetter hier und da doch sehr frostig war. Alles toll, alles super und im nächsten Jahr sehen wir uns wieder.
10: Die Gewerkschaft Verdi ruft heute zu einem ganztägigen Warnstreik im Nahverkehr in Südhessen auf. Betroffen sind auch Bus- und Straßenbahnlinien in den Kreisen Darmstadt-Dieburg und Offenbach. Marlene Dietscheid mit Einzelheiten.
12: Die Gewerkschaft Verdi hat die Beschäftigten der HEAG dazu aufgerufen, höhere Gehälter zu fordern. Nach Angaben der HEAG sind davon 9 Bus- und 5 Straßenlinien betroffen. Verdi fordert eine Gehaltserhöhung von 470 Euro für die 830 Mitarbeiter. Für Auszubildende sollen zusätzlich 165 Euro mehr gezahlt werden. Außerdem ist eine Jahressonderzahlung vorgesehen. Während des Streiks gilt ein Notfallplan. Einige Linien verkehren eingeschränkt, andere fallen komplett aus. Die nächste Verhandlungsrunde ist für morgen angesetzt.
10: Zum Fußball. Darmstadt 98 hat die Zweitligasaison mit einer Heimniederlage abgeschlossen. Am Böllenfalltor gab es ein 0:2 gegen Paderborn. Kräuter Fürth kletterte auf den Relegationsplatz in Liga 2 und sorgt damit für eine Hängepartie bei der Aschaffenburger Viktoria. Sollte Fürths Erste die Relegation nicht packen, würde ihre Zweite direkt aus der Regionalliga Bayern absteigen. Damit würde dann die Viktoria die Relegation für Kräuter Fürths Reserve spielen. Die Ergebnisse vom Sonntag aus der Verbandsliga Südhessen, Bornheim, Germania, Oberroden 2:2, Langstadt, Babenhausen, Langen 3:4 und Karlbach, Kickers, Offenbach Reserve 5:1. Und alle Nachrichten aus der Welt gibt's wieder zur vollen Stunde.
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13: Also wir starten trocken und freundlich in die neue Woche. Das ist schon mal safe. Im Laufe des Tages allerdings kommen dichtere Wolken aus Richtung Westen auf uns zu. Und am Mittag kann es gelegentlich mal ein bisschen Regen geben. Am Nachmittag dann auch mal länger anhaltend. Gegen Abend ist das Ganze dann aber schon wieder durch. Die Temperaturen erreichen später so 16 Grad in der Spitze. Teilweise bleiben wir ein bisschen drunter. Jetzt aktuell ist es generell, frisch. Zwischen 5 und 8 Grad habt ihr uns gemeldet. Und die Aussichten zeigen morgen, übermorgen so 18, 19 Grad. Morgen Sonne und Wolken im Mix. Am Mittwoch dann schon wieder ein bisschen verregnet. Ab Donnerstag dann über 20 Grad und das Wochenende, das schaut dann fast schon sommerlich aus mit 27 Grad. Eieiei, und damit ist 6 Uhr.
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14: Ich bin Justin Hamm, guten Morgen. Deutschland bekommt beim Schutz von Kindern vor sexueller Gewalt in einem internationalen Vergleich gute Noten. Eine Untersuchung der englischen Denkfabrik Economist Impact zeigt das. Deutschland landete dort auf dem 3. Platz hinter Australien und Großbritannien. Bewertet wurden Gesetze und Programme, die Kinder schützen oder dabei helfen, erlebte Gewalt zu verarbeiten. CSU-Chef Söder spricht sich klar gegen eine Erhöhung der Mehrwertsteuer aus. Er halte es in Zeiten hoher Inflation für das völlig falsche Signal, sagte er in der ARD. Stattdessen zeigt sich Söder offen für pauschale Kürzungen bei Subventionen und für eine Erhöhung der reichen Steuern, allerdings nur im Rahmen einer großen Einkommensteuerreform. Eine Anhebung des Spitzensteuersatzes oder der Erbschaftssteuer lehnt Söder nach wie vor ab. Die Bundesregierung will den Zivilschutz für den Kriegs- und Anschlagsfall ausbauen. Einem Bericht der Bild-Zeitung zufolge ist dafür ein Sonderprogramm in Höhe von 10 Milliarden Euro vorgesehen. Ziel sei eine stärkere Vernetzung von militärischer und ziviler Verteidigung. Die Mittel sollen unter anderem in zusätzliche Ausrüstung und Personal für das technische Hilfswerk fließen. 2 Niederlagen, 0 Punkte. Das ist die bittere Bilanz der deutschen Eishockey-Nationalmannschaft nach den ersten beiden Gruppenspielen bei der WM in der Schweiz. Das setzt das deutsche Team jetzt früh unter Druck. Pia Wegner berichtet.
15: Bisher läuft die WM alles andere als gut für das deutsche Team. Nach der 1:3 Auftaktniederlage gegen Finnland ging auch die Partie gegen Lettland verloren, nämlich mit 0:2. Und dabei waren die Letten eigentlich eine der Nationen, gegen die Deutschland hätte punkten müssen. So muss jetzt mindestens ein Sieg gegen einen der großen Gruppengegner, also die USA oder Gastgeber Schweiz, her.
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13: 6:03, guten Morgen auf den Straßen. Aktuell ist alles ruhig. Kommt bitte gut und sicher an. So, und jetzt schauen wir mal. Ne? Neue Woche, neues Blitzerglück. Also ich habe jetzt erstmal alle Anhänger, die habe ich jetzt erstmal wieder rausgenommen aus meiner Liste. Vielleicht fahrt ihr heute früh an einem Blitzeranhänger vorbei. Der steht schon seit vergangener Woche. Vielleicht steht auf der 469 einer. Vielleicht steht auf der A3 bei Offenbach einer. Vielleicht steht der in Stockstadt noch. Vielleicht steht auf der B43A bei Hanau der Blitzer auch noch. Also ihr könnt euch bitte, bitte einfach kurz bei uns melden. Kostenlos unter der 0800 66 66 400. Wenn ihr noch einen Blitzer bestätigen könnt, einen neuen habt, einfach kurz melden. Helft uns, dass wir der schnellste und beste Verkehrsservice für euch alle bleiben. Danke.
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13: So, Freunde, 9 Tage Messe Wächtersbach liegen hinter uns. Natürlich schauen wir heute Morgen nochmal zurück, wie es denn so war an unserer Dolce Vita Reiseclub-Bühne. Außerdem verlosen wir heute noch den Urlaub, gell? Also, bleibt auf alle Fälle bei uns. Schönen guten Morgen zusammen.

0: Nora Jones bringt euch in den Tag. Passt irgendwie ganz gut, ne? Sunrise, Sonnenaufgang. Ja, die geht jetzt gerade auf, ne? Jetzt schon. Beziehungsweise wahrscheinlich ist sie, ja. Hier und da blinzelt sie sogar schon raus. Die Sonne. Es ist so Montag. Es ist der 18. Mai, Freunde. Die Messe Wächtersbach ist schon wieder Geschichte. Dankeschön an alle, die da waren. Danke, die uns besucht haben an unserer Dolce Vita Reiseclub-Bühne. Ach, es war toll. Es war eine Herausforderung, das muss man ganz ehrlich sagen. Ne? Es gab so Zeiten, wo man gedacht hat, ja, 7 Grad, Dauerregen. Hat auch Messechefin Ute Metzler jetzt am Ende als Fazit gesagt, alles gut, trotzdem anstrengend.
1: Ich glaube, wir haben alles richtig gemacht. Auf das Wetter haben wir keinen Einfluss. Unsere ganzen Themenwelten, unsere Aussteller, die Vielfalt des Verkaufsangebotes, alles toll, alles super. Und im nächsten Jahr sehen wir uns wieder. Ich kann nur Danke sagen an alle Besucher, an alle Aussteller.
0: Ja, also vielen Dank, alle, die das mit uns durchgezogen haben. Jetzt heute früh räumen wir natürlich weg und dann freuen wir uns auf die nächste Messe 2027. Die ist übrigens relativ früh, könnt ihr euch einfach schon mal eintragen. Vom 1. bis 9. Mai wird die stattfinden. Ja, und heute Morgen ganz wichtig, ne, für alle, die ja bei unserem Gewinnspiel mitgemacht haben, für unsere Woche Urlaub. Kroatien für 2 vom Dolce Vita Reiseclub. Heute Morgen kurz nach 9 werden wir das Ganze letztendlich dann auslosen. Ich habe diese Gewinnbox jetzt hier im Studio stehen und daraus werden wir dann ziehen um kurz nach 9. Wenn ihr euren Namen hört und euch innerhalb von 3 Songs bei uns meldet, dann seid ihr dabei. Und wie ihr noch mitmachen könnt ohne Messe, hört ihr.

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Es ist 18 nach 6. Guten Morgen, wünscht der Fleckenstein. Die neue Woche startet vom Wetter her ganz okay, ne? Tagsüber, ja, es kann ein bisschen regnen heute Mittag, teilweise auch noch mal länger anhaltend. Den Rest der Woche schaut es aber ganz gut aus. Vor allem wird es immer milder. Richtung Wochenende soll der Sommer zurückkommen mit bis 7, 28 Grad teilweise. Ja, das ist gut, ne? Gleich gibt es übrigens unseren Nachrichtenüberblick um halb. Darin erfahrt ihr, warum am Aschaffenburger Hauptbahnhof am Wochenende zum Teil gar nichts mehr gegangen ist. War komplett lahmgelegt. Warum? Gibt's gleich. Bleibt also bei uns. Genießt den Wochenstart mit eurem Radio von hier.

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Vielen Dank an alle, die sich jetzt gerade gemeldet haben und uns Blitzer bestätigt haben. Auch übers Wochenende stehen die Anhänger noch auf der 469 Richtung Amorbach zwischen B26 und Großostheim am Parkplatz. Der steht noch in der 120er-Zone. Und auf der A3 Richtung Frankfurt am Offenbacher Kreuz, der steht natürlich auch noch in der Baustelle unter der Brücke in der 60er. Also passt gut auf euch auf. Vielleicht könnt ihr noch was aktualisieren. Ihr könnt euch jederzeit melden bei uns. Dankeschön im Voraus. Gute Marsche.

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6: So, schaut's heute Morgen noch ganz okay aus im Laufe des Mittags. Allerdings ziehen immer wieder dichtere Wolken zu uns. Und so wie es ausschaut, aus Richtung Westen kommt dann auch ein Regenband. Das bedeutet, ja, so ab Mittag fängt's an zu regnen. Das ist ganz, ja, so gegen Abend dann schon wieder durch. Aber bis dahin bleibt es auch bei länger anhaltendem Regen. Die Temperaturen erreichen so maximal, 18 Grad vielleicht. Teilweise eher ein Stückchen drunter. Morgen Sonne und Wolken im Mix und da knacken wir dann schon wieder die 20 Grad Marke. Das ist eine gute Aussicht. Und damit ist halb sieben.
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7: Ich bin Anna-Kathrin Mark. Guten Morgen. In Wächtersbach ist am Abend die Messe zu Ende gegangen. 9 Tage lang lockte die Verbraucherausstellung wieder zehntausende Menschen ins mittlere Kinzigtal. Einen neuen Besucherrekord konnte die Messe nicht aufstellen. Dafür habe das Wetter einfach nicht mitgespielt, so Wächtersbachs Messechefin Ute Metzler am Abend zu Primavera.
8: Ich glaube, wir haben alles richtig gemacht. Auf das Wetter haben wir keinen Einfluss. Ich kann nur Danke sagen an alle Besucher, an alle Aussteller. Es war wunderschön, auch wenn das Wetter hier und da doch sehr frostig war. Und im nächsten Jahr sehen wir uns wieder.
7: Ein Brand in Membris am Wochenende hat einem Mann und seinem Hund das Leben gekostet. Medienberichten zufolge ist das Feuer gestern früh in der Küche eines Wohnhauses in Schimborn ausgebrochen. Mehrere Feuerwehren rückten an und löschten den Brand. Für den Mann und sein Haustier kam jede Hilfe zu spät. Warum das Feuer ausgebrochen ist, ermittelt jetzt die Kripo. Zum Fußball. Darmstadt 98 hat die Zweitligasaison mit einer Heimniederlage abgeschlossen. Am Böllenfalltor gab es ein 0:2 gegen Paderborn. Greuther Fürth kletterte auf den Relegationsplatz in Liga 2 und sorgt damit für eine Hängepartie bei der Aschaffenburger Viktoria. Sollte Fürths Erste die Relegation nicht packen, würde ihre Zweite direkt aus der Regionalliga Bayern absteigen. Damit würde dann die Viktoria die Relegation für Greuther Fürths Reserve spielen. Die Ergebnisse vom Sonntag aus der Verbandsliga Südhessen, Bornheim Germania Oberroden 2:2, Langstadt Babenhausen Langen 3:4 und Karlbach Kickers Offenbach Reserve 5:1. Und das passiert heute noch im Primavera-Land. Zwischen Rödermark und Darmstadt fallen Busse wegen eines Warnstreiks aus und in Miltenberg startet die IHK ihr neues Format, ihre IHK vor Ort. Und alle Nachrichten aus der Welt gibt's wieder zur vollen Stunde.
6: Dankeschön, Anna.
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6: 6.33 Uhr. Achtung, aufpassen auf der B469, wenn ihr Richtung Mainhausen fahrt. Zwischen B26 und Stockstadt steht ein defektes Auto, da ist der rechte Fahrstreifen blockiert, ist diese langgezogene Kurve, man sieht es recht schwer. In der Gegenrichtung steht der Blitzer auf der 469, also Richtung Amorbach, zwischen B26 und Großostheim, ein Stückchen weiter vorne, am Parkplatz in der 120er. Ist der Anhänger immer noch geparkt nach dem Wochenende? Und auf der A3 Richtung Frankfurt am Offenbacher Kreuz, in der 60er, steht der andere Anhänger Der steht ja, der steht, glaube ich, schon Wochen. Vielleicht habt ihr auch noch einen. Also vielleicht entdeckt ihr heute früh noch einen Blitzer oder vielleicht auch noch einen feststehenden Anhänger. Dann meldet euch gerne, kostenlos natürlich, unter der 0800 66 66 400.
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6: Guten Tag.

0: 20 vor 7. Wenn man die Jungs hier einmal live gesehen hat, bei dem Song, das ist Gänsehaut pur. Coldplay. Schönen guten Morgen. Die Messe Wächtersbach ist Geschichte. Dankeschön an alle, die da waren, trotz des mehr als durchwachsenen Wetters die letzte Woche, ne? Gut. Ganz viele von euch haben sich nicht lumpen lassen. Haben für Umsatz gesorgt.
1: Wir werden immer fündig, viel zu viel gekauft.
2: Es war wieder wunderschön auf der Messe Wächtersbach und wieder viel zu viel gekauft. Aber das ist nicht schlimm, dafür hat man jetzt gelbe Beine.
3: Ich bin nur der Bezahler.
1: Ja, und dann muss ich mit zum Bezahlen und zum Tragen.
2: Ja, genau.
0: So ist es. Also danke an euch alle, auch an unsere Dolce Vita Reiseclub-Bühne. Wenn ihr vorbeigeschaut habt, vielleicht habt ihr ja auch bei unserem Gewinnspiel mitgemacht, ein Kärtchen ausgefüllt für die Kroatienreise für zwei mit dem Dolce Vita Reiseclub. Also, falls ihr ein Kärtchen reingeschmissen habt, dann solltet ihr um kurz nach neun gut hinhören, weil, ja gut, ich werde jetzt noch die ganzen WhatsApps dazu packen, die reingekommen sind. Ne? Also, ihr könnt euch jetzt auch noch bewerben, jetzt noch per WhatsApp an den 06021 388 399. Wir schicken euch eine Woche nach Kroatien, nach Istrien an den Sonnenstrand. Oh, das wird toll, könnt ihr es euch eine Woche gut gehen lassen. 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Ne? Ja. Und wer weiß, vielleicht seid ihr um kurz nach neun dann unser Gewinner. Würde uns freuen. Schönen guten Morgen jetzt mit Horn & Oates.

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0: Dann schauen wir gleich mal zum Eishockey. Die WM in der Schweiz ist für unser deutsches Team alles andere als gut angelaufen. Auch das zweite Gruppenspiel haben wir verloren. 0-2 gegen Lettland. Und jetzt geht's auch noch gegen die Gastgeber. Heute um 20.20 Uhr. Vize-Weltmeister, das wird gleich mal eine harte Nuss. Heieiei. Kurz nach Saisonabschluss in der Männerfußball-Bundesliga hat sich Frankfurt nach nur 3,5 Monaten von Trainer Alberto Riera getrennt. Durch das 2-2 gegen Stuttgart am letzten Spieltag hat die Eintracht jetzt auch noch die Europapokal-Quali verpasst. Ja, da muss was gemacht werden. So, außerdem habe ich noch Ergebnisse. Darmstadt 98 hat die zweite Bundesliga-Saison mit einer Heimniederlage abgeschlossen gegen Paderborn 0-2. Greuther Fürth ist übrigens noch auf dem Relegationsplatz geklettert, sorgt damit für eine Hängepartie bei Viktoria Aschaffenburg, weil sollte Fürths Erste die Relegation nicht packen, würde die zweite Mannschaft direkt aus der Regionalliga Bayern absteigen, würde dann Viktoria die Relegation für Greuther Fürths Reserve spielen. Also es ist kompliziert, ja. Guckt es euch nochmal an, primavera24.de.
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So, wir gucken ganz kurz in die Stauzentrale. 6.53 Uhr, aufpassen auf der B45 Richtung Hanau zwischen Rottgau, Niederroden und Niederroden bzw. Dudenhofen. Da liegt ein großes Metallteil auf dem linken Fahrstreifen. Dementsprechend fahrt bitte vorsichtig. Außerdem habe ich noch einen Blitzer reinbekommen in Hofstetten am grünen Eck. Da steht er immer, ne? Mitten im Ort, beide Richtungen aufpassen, ist nur 30er-Zone. Passt auf euch auf. Guten Morgen.

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12: Es geht noch recht freundlich rein in den Tag, das ist gut. Im Laufe des Vormittags werden die Wolken allerdings aus Westen her dichter und am Mittag und am Nachmittag regnet es dann auch mal ein bisschen länger anhalten. Das ist so ein dickes Wolkenband, ist dann am Abend über uns weggezogen und dann gibt's wieder einen Mix aus Sonne und Wolken. Die Temperaturen erreichen später so 16, 17 Grad in der Spitze. Jetzt aktuell sind wir noch ein ganzes Stück drunter, zwischen 5 und 9 Grad habt ihr uns gemeldet. Und die Aussichten zeigen, es wird dann jetzt jeden Tag ein bisschen milder. Morgen 18, teilweise 20 Grad möglich. Donnerstag über 20 und dann am Wochenende schaut's ganz gut aus. 27, 28 Grad, fast sommerlich. Aha. Und damit ist 7 Uhr.
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13: Ich bin Justin Hamm, guten Morgen. Steuern, Rente, Gesundheit. Die Bundesregierung arbeitet an gleich mehreren großen Reformen, aber es geht nur schleppend voran. CSU-Chef Söder sieht seine Union und Koalitionspartner SPD unter Zeitdruck. In der ARD sagte er, die Bevölkerung und die Wirtschaft erwarteten einen Satz nach vorne. Dafür brauche man alle am Tisch.
14: Deswegen will ich mich nicht den ganzen Tag nur darüber aufhalten, wer hat wann, wie, wo, was, vielleicht ein bisschen mehr oder weniger gesagt. Das ist wie bei einem Streit in der Beziehung. Wenn man endlos debattiert, wer letzte Woche den Müll zu schlecht rausgebracht hat, dann kriegt man den Laden nicht sauber. Und deswegen plädiere ich einfach für, nach vorne zu schauen und jetzt die größeren Brocken anzupacken.
13: Beim Thema Steuern kann sich Söder auch höhere Abgaben für Reiche vorstellen, aber nur im Rahmen einer großen Steuerreform. Im Kampf gegen die russischen Angriffe kann die Ukraine mittlerweile auf Waffen mit deutlich größerer Reichweite setzen. Präsident Zelensky hat nun betont, dass das die Lage im Krieg erheblich ändert. Russen müssten sich nun Gedanken um ihre eigenen Raffinerien und Unternehmen machen, so Zelensky, und nicht mehr nur darüber, wie sie das Leben anderer Völker zerstören könnten. Wir alle können künftig dabei mithelfen, Deutschlands Verwaltung einfacher zu machen. Unter dem Motto Deutschland, was geht, können Bürgerinnen und Bürger jetzt ihre Ideen für weniger Bürokratie einreichen. Bis Mitte Juni sammelt das Digitalministerium die Probleme über ein Online-Portal und ein Bürgertelefon. Für die wichtigsten Anliegen macht der Bund dann finanzielle Mittel locker. Nach der verpassten Qualifikation für den Europapokal hat Eintracht Frankfurt die Reißleine gezogen. Trainer Albert Riera muss nach nur 3,5 Monaten seinen Posten räumen. Das teilte der Fußball-Bundesligist nun mit. Sowohl auf als auch neben dem Platz war der Stil des Spaniers umstritten. Wer neuer Trainer wird, ist noch nicht bekannt.
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12: Gleich 7:03. Guten Morgen. Immer noch aufpassen auf der B45 Richtung Hanau zwischen Niederroden und Dudenhofen. Da liegt ein großes Metallteil auf der linken Fahrspur. Ist noch nicht weggeräumt. Ja, Polizei dürfte jetzt unterwegs sein. Ansonsten wird geblitzt und zwar aus Anhängern raus. Einmal von der B469, habt ihr mir nochmal bestätigt, Richtung Amorbach zwischen B26 und Großostheim am Parkplatz in der 120er-Zone. Auf der A3 Richtung Frankfurt am Offenbacher Kreuz in der 60er und in Hofstetten am Grünen Eck in beide Richtungen in der 30er-Zone. Vielen Dank euch, falls ihr noch was entdeckt. Vielleicht seht ihr ja noch einen Stau oder einen Blitzer. Dann meldet euch gerne kostenlos 0800 66 66 und die 400.
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12: Wir starten zusammen in die neue Woche. Schön, dass ihr dabei seid. Guten Morgen.

0: bisschen Elton John am Morgen, das darf schon sein, oder? 10:07 euch allen einen schönen Start in die neue Woche. Nochmal allen, die wir gesehen haben die letzten 9 Tage auf der Messe Wächtersbach. Sehr schön, dass ihr vorbeigeschaut habt an unserer Dolce Vita Reiseclub Bühne bei teilweise mehr als bescheidenem Wetter, ne? Unter der Woche 7 Grad, Dauerregen, ja, und trotzdem wart ihr zum Teil da. Aber wir hatten super Spaß mit euch. Wir haben Glücksrad gespielt. Vielleicht habt ihr ja Gewinne abgesahnt, ne? Gutscheine für die Toskana Therme Bad Orb, für Fotokoinen aus Gelnhausen, für den Erlebnispark Steinau. Wir hatten Gutscheine für den Dolce Vita Reiseclub und natürlich noch vieles mehr. An manchen Tagen hat ja auch die Sonne rausgeschaut, wo man auch sagt, deswegen wart ihr gestern zum Fazit eigentlich ganz gut drauf.
1: Das Wetter war mega bombastisch und die Kinder hatten Spaß.
2: Die Kinder haben sich über die Tiere gefreut.
3: Ich fand da das Rote Kreuz, da mal was zu entdecken. Wir haben da so geguckt, so Bergwacht oder Wasserwacht oder so.
4: Schön, schönes Wetter, alles gut.
5: Gerade bis die Würfel gestapelt und Farben erkennen. Ja, wenn ich gewonnen hätte, wäre es noch besser, aber hat auf jeden Fall Spaß gemacht.
1: Der Schnaps war gut.
0: Ja, genau. Also es gab wirklich alles auf der Messe. Ihr seid schön rumgeschlumpst auch natürlich durch die Messehallen. Und ja, allen, die da waren, wir hatten Spaß mit euch. Denkt dran, ne, wenn ihr jetzt ein Kärtchen ausgefüllt habt für unsere Reise nach Kroatien für 2 mit dem Dolce Vita Reiseclub, heute kurz nach 9, solltet ihr auf alle Fälle alle gut zuhören. Es könnte sein, dass euer Name fällt. Und ich sag's mal so, ne, falls ihr es nicht geschafft habt, die Tage, hey, macht doch einfach noch per WhatsApp mit. 060 21 388 3999. Schreibt Kroatienurlaub, Name, Wohnort. Dann könnte es theoretisch auch euch treffen, ne? Um kurz nach 9. Also, wir hauen unseren Urlaub raus. An euch. Gute Masche. Hier bin ich.

19 nach 7. Bescheid wissen, was vor der Haustüre passiert, das geht mit Primavera. Gleich gibt's unseren Nachrichtenüberblick, darin gibt's alles um den Brand in Schimborn, bei dem am Wochenende ein Mann und sein Hund gestorben sind. Mehr dazu und alles, was ihr sonst noch wissen sollt, hört ihr gleich. Außerdem habe ich noch einen Blitzer reinbekommen auf der B469 Richtung Amorbach. Kurz vor der Ausfahrt Wörth steht der, blitzt in der 120er-Zone. Passt bitte gut auf euch auf. Kommt gut in den Montag mit Primavera.

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4: Es ist noch freundlich im Laufe des Mittags, zieht's aber zu und am Nachmittag regnet's dann auch mal länger anhaltend. Die Temperaturen gehen trotzdem noch ein Stückchen hoch. Momentan habt ihr uns gemeldet zwischen 6 und 10 Grad, später so maximal 16, 17 in der Spitze. Und die Aussichten zeigen, es wird jetzt jeden Tag ein Stückchen milder. Am Wochenende sogar bis 28 Grad möglich. Und damit ist 7:30.
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5: Ich bin Anna-Kathrin Mark. Guten Morgen. Die 76. Messe Wächtersbach ist seit dem Abend vorbei. 9 Tage lang war die Stadt im mittleren Kinzigtal wieder Anziehungspunkt für nah und fern. Jamie Wagner berichtet.
6: Ob Slushy-Verkäufer, Holzofenberater oder Reisevermittler, alle Messeaussteller gaben sich sichtlich Mühe, gute Laune zu verbreiten. Allein Petro schien dieses Jahr kein Interesse an Messe zu haben. Es war kalt, verregnet und ungemütlich. Selbst Messechefin Ute Metzler, die seit 30 Jahren Messe macht in Wächtersbach, hat Dinge erlebt, die sie zuvor noch nie erlebt hatte. Etwa Salzstreuen morgens gegen Klette. Und trotzdem, oder vielleicht genau deshalb, hatte die Messe auch dieses Jahr den Charme, den sie auszeichnet. Sie bringt Menschen zusammen. Und zwar persönlich, nicht über Social Media.
5: Ein Brand in Mümris am Wochenende hat einem Mann und seinem Hund das Leben gekostet. Medienberichten zufolge ist das Feuer gestern früh in der Küche eines Wohnhauses in Schimborn ausgebrochen. Mehrere Feuerwehren rückten an und löschten den Brand. Für den Mann und sein Haustier kam jede Hilfe zu spät. Warum es zu dem Brand kam, ermittelt jetzt die Kripo. Zum Fußball. Darmstadt 98 hat die Zweitligasaison mit einer Heimniederlage abgeschlossen. Am Böllenfalltor gab es ein 0:2 gegen Paderborn. Greuther Fürth kletterte auf den Relegationsplatz in Liga 2 und sorgt damit für eine Hängepartie bei der Aschaffenburger Viktoria. Sollte Fürths Erste die Relegation nicht packen, würde ihre Zweite direkt aus der Regionalliga Bayern absteigen. Damit würde dann die Viktoria die Relegation für Greuther Fürths Reserve spielen. Die Ergebnisse von Sonntag aus der Verbandsliga Südhessen, Bornheim, Germania, Oberroden 2:2, Langstadt, Babenhausen, Langen 3:4 und Karlbach, Kickers, Offenbach, Reserve 5:1. Und alle Nachrichten aus der Welt gibt's wieder zur vollen Stunde.
4: Dankeschön, Anna.
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4: 7.33 Uhr. Guten Tag auf den Straßen. Ich habe gute Nachrichten. Die Gegenstände auf den Straßen sind allesamt weggeräumt und auch die defekten Autos. Ja, nichts mehr. Das ist gut. Kommt bitte gut und sicher an euer Ziel. Passt aber auf, weil Blitzer, die stehen noch auf der 469 Richtung Amorbach zwischen B26 und Großostheim am Parkplatz in der 120er und dann nochmal weiter kurz vor der Ausfahrt Wörth ebenfalls in der 120er. Auf der A3 Richtung Frankfurt am Offenbacher Kreuz steht noch der Anhänger in der Baustelle in der 60er und in Hofstetten am Grüneck in beide Richtungen in der 30er. Solltet ihr auch aufpassen. So, ansonsten, ich glaube, ich habe alles. Ne? Ja, wenn ihr noch was habt. Und ihr könnt euch jederzeit bei uns melden, kostenlos unter der 0800 66 66 und die 400.
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4: Hallo zusammen.

0: Weiß nicht jeder, aber das ist der Ex-Mann von Jennifer Lopez. Auch der konnte singen, ne? Mark Anthony aus dem Jahr 2000, muss man sich auch vorstellen. 26 Jahre her, klingt immer noch modern. Ihr hört Radio Primavera mit dem Fleckenstein Gute Masche. Und die Michaela aus Gelnhausen, die ist ganz aufgeregt, weil die Tochter auf der Realschule startet heute mit den Abschlussprüfungen, ne? Und sie braucht ein bisschen Mutmacher. Michaela, was steht denn an die nächsten Tage?
1: Die Woche werden 3 Prüfungen geschrieben.
0: Okay, und Moment. Da geht's heute los.
1: Und da geht's heute los, genau.
0: Die Woche 3, heute, das ist so gemein, ey. Das ist innerhalb
1: Englisch, von, Deutsch und Mathe wird geschrieben in dieser Woche.
0: Alles
1: und
0: klar.
1: Und da brauchen die Motivation von oben bis unten, von vorne bis hinten,
0: das
1: genau wie unsere Abiturienten.
0: Da machen wir das so. Wir drücken allen Realschülerinnen und Realschülern in Hessen heute zum Start der schriftlichen Prüfungen alle Daumen, die wir haben und vielleicht auch noch die Fußzehen.
1: Genau, die Fußzehen auch.
0: Das machen wir, Michaela. Also der Tochter, alles Gute. Toi, toi, toi. Ihr schafft das alle.

0: So, wir müssen ganz kurz in die Stauzentrale. 7:45 haben wir es auf der A3 Richtung Würzburg. Bitte aufpassen zwischen Weibersbrunn und Rohrbrunn. Da steht ein defektes Auto. Da ist der rechte Fahrstreifen und auch die Standspur blockiert. Bitte passt auf. Und auf der A66 Fulda-Frankfurt an der Einfahrt Bad Obwächtersbach ist ein Auto liegen geblieben. Da staut sich. Das ist ein Sattelzug, ein 40-Tonner, der da steht. Dementsprechend passt bitte gut auf euch auf.
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Look of Love, die besten 80er, die hört ihr bei Primavera. Wir sagen euch, was vor der Haustüre passiert. Bei einem Brand in Membris-Schimborn ist ein Mann und sein Hund gestorben. Die Feuerwehr hat zwar gelöscht, aber da war es leider schon zu spät für die beiden. Außerdem ist in Brachtal ein Jungbulle am Wochenende ausgebüxt, hat einen Radfahrer verletzt und mehrere Autos beschädigt. Und die Messe Wächtersbach ist zu Ende gegangen. All das könnt ihr gerne nachlesen auf primavera24.de. Das sind unsere Top-News heute Morgen, dass ihr top informiert in diesen Montag startet. Wir sind euer Radio von hier. Und jetzt, wo wir mal so ein bisschen auf Sommer 2026 schielen, gibt's auch Sommermusik bei Primavera. Juanes, guten Morgen.

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19: So, aus Richtung Westen kommt jetzt dann so der Batzen allmählich ins Primavera-Land und gegen Mittag fängt es dann auch an zu regnen, teilweise auch mal länger anhaltend. Die Temperaturen gehen aber noch ein Stückchen hoch. Aktuell von euch gemeldet zwischen 6 und 11 Grad. Bis 16, 17 werden es heute Nachmittag. Und die Aussichten zeigen, es wird jetzt jeden Tag ein Stückchen milder. Morgen so 18, 19, vielleicht sogar schon mal 20 Grad. Am Donnerstag 23, am Freitag dann sogar 27, 28 Grad. Da kommt dann ein schönes Hoch auf uns zu, habe ich gesehen. Ja, also Mittwoch. Ja, Tief Inga, Donnerstag, das Azorenhoch Zeno. Und das macht's dann richtig warm. Sehr schön. Und damit ist 8 Uhr.
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20: Ich bin Justin Hamm. Guten Morgen.
6: Deutschland, was geht? Unter diesem Motto können wir uns nun alle an der Modernisierung unseres Landes beteiligen. In einem sogenannten Bürger-Hackathon kann jede und jeder seine Ideen einreichen, wie die Verwaltung vereinfacht werden kann. Tanja Wagner, wie funktioniert das Ganze denn?
7: Bis 14. Juni sollen Bürgerinnen und Bürger am Telefon oder online Ideen liefern, um alltagsnahe Probleme beispielsweise bei Steuern und Sozialleistungen zu lösen. Ab Juli wird dann über die Ideen abgestimmt und es werden umsetzbare Konzepte daraus gemacht. Die vielversprechendsten Ansätze sollen dann im Folgejahr direkt in die Bundesverwaltung integriert werden, lautet das offizielle Versprechen.
6: Innenminister Dobrindt will stark in den Bevölkerungsschutz investieren. Medienberichten zufolge soll es um ein Sonderprogramm in Höhe von 10 Milliarden Euro gehen. Für zusätzliche Ausrüstung, Gebäude, Personal und Technik. Der Bild sagte Dobrindt, die Aufrüstung geschehe mit klarer Kante gegen hybride Bedrohungen. 2025 wurden weltweit so viele Menschen hingerichtet wie seit 44 Jahren nicht mehr. Die Menschenrechtsorganisation Amnesty zählte mindestens 2700 Hinrichtungen in 17 Ländern. Die Dunkelziffer dürfte laut den Experten noch viel höher liegen. Die Todesstrafe sei die extremste Form staatlicher Gewalt, heißt es. Der massive Anstieg der Zahlen ist auf den Iran zurückzuführen. Die weltweit höchste Zahl an Hinrichtungen gibt es aber in China. In der Nähe von Leipzig war gestern ein Tiger aus privater Haltung ausgebrochen. Er verletzte einen Menschen schwer und wurde dann von der Polizei erschossen. Nach dem Vorfall hat die Tierrechtsorganisation PETA nun strengere Regeln für die Haltung gefährlicher Wildtiere gefordert. Die Bundesregierung müsse endlich handeln. Die Privathaltung solcher Tiere sei nicht ausreichend sicher.
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19: Gleich haben wir es 8:03. Guten Morgen. Auf der A3 Richtung Würzburg zwischen Weibersbrunn und Rohrbrunn, da steht ein defektes Auto, blockiert die rechte Spur und die Standspur. Passt auf euch auf. Und auf der A66 kommt es gerade zu Stau Richtung Frankfurt an der Einfahrt Bad Obwächtersbach. Da ist nämlich ein Sattelzug, hat da seinen Auflieger verloren. Dementsprechend staut sich's auch zwischen der Auffahrt Bad Orb-Wächtersbach und Wächtersbach. Also alle, die jetzt gerade für die Messe Wächtersbach zum Beispiel zum Abbau fahren möchten. Ja, das Ganze zieht sich in beiden Richtungen, staut sich's hier gerade. Das Ding muss erst geborgen werden. Also ein 40-Tonner, das ist schon nicht ohne, wird sich ein bisschen hinziehen. In beide Richtungen momentan Stau. Am besten, ihr fahrt über Neuwirtheim, also quasi über Gelnhausen. Da solltet ihr rausfahren, Gelnhausen Ost und dann Richtung Heiz. Und dann kommt ihr von hinten an die Messe ran. Ansonsten aufpassen, Blitzer haben wir nämlich noch etliche. Auf der 469 Richtung Amorbach zwischen B26 und Großostheim am Parkplatz in der 120er. Und dann nochmal weiter kurz vor der Abfahrt Wörth in der 120er. Außerdem auf der A3 Richtung Frankfurt am Offenbacher Kreuz steht noch der Anhänger in der 60er und in Hofstetten am grünen Eck in beide Richtungen in der 30er auch aufpassen. Dankeschön. Wenn ihr noch was entdeckt, meldet euch kostenlos 0800 66 66 400. Das ist die Nummer direkt zu uns ins Studio.
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19: Ja, und mit dem Geburtstagskind vom Wochenende starten wir jetzt in diese 8-Uhr-Stunde. Udo Lindenberg, 80 geworden, aber kein bisschen müde. Genießt die größten Hits aller Zeiten, den ganzen Tag bei eurem Wohlfühlradio. Schön, dass ihr dabei seid. Guten Morgen zusammen.

Ihr macht uns zum schnellsten und besten Verkehrsservice. 8 nach 8 und der Charlie hat sich gerade gemeldet, hat gesagt, hier Fleckenstein, ich habe noch einen Blitzer in Hösbach und zwar auf der Hauptstraße. Wenn ihr raus Richtung Lawisch fahrt, kurz vorm Friedhof in der 30er-Zone.

0: Ein bisschen Britney Spears. 7:55, euch allen schönen guten Morgen am Tag nach der Besserwächtersbach. Ei, es war schön mit euch. Es hat Spaß gemacht, euch alle zu sehen an unserer Dolce Vita Reiseclub Bühne. Ihr denkt dran, ne? Um 8:45, wir verlosen gleich noch unseren Kroatien-Urlaub für zwei mit dem Dolce Vita Reiseclub. Den könnt ihr haben. Vielleicht habt ihr ja ein Kärtchen ausgefüllt an unserer Bühne oder ihr habt gewhatsappt. Ihr könnt immer noch whatsappen. Alle, die es nicht geschafft haben, können sich jetzt kurzfristig einfach noch melden per WhatsApp an den 060 21 388 399. Heute früh wird natürlich auf dem Messegelände noch fleißig abgebaut. Wir freuen uns schon auf nächstes Jahr. Wobei man muss sagen, ne, trotz des Wetters, ja, bei den Ausstellern, die vor Ort waren, ihr wart teils so und teils so drauf, ne?
1: Also wir können ein sehr positives Fazit ziehen. Es waren sehr viele Besucher da. Es war sehr viel Interesse da an unseren Produkten. Und ja, wir kommen gerne wieder.
2: War wenig los aufgrund des schlechten Wetters. Und die Geschäfte waren auch eher schleppend, ja.
3: Viele zufriedene Gesichter, gute Gespräche gehabt, gute Kontakte geknüpft. Von daher, ja, sind wir sicherlich auch nächstes Jahr wieder gerne bei der Messe Wächtersbach dabei.
0: Fakt ist, nächstes Jahr ist die Messe ein ganzes Stück früher, zwischen 1. und 9. Mai, könnt ihr euch schon mal eintragen. Also vielleicht wird es ja so wie dieses Jahr, ne? Da hatten wir ja eigentlich vorletzte Woche vor der Messe Traumwetter. Das wünschen wir uns einfach jetzt schon für nächstes Jahr. Also wir sind auf alle Fälle auch wieder am Start. Jetzt bauen wir erstmal die Bühne ab und wir freuen uns, dass ihr alle da wart, dass wir uns mal gesehen haben. Weiter geht's. Auf nächstes Jahr.

20 Minuten nach 8 mit Primavera. Wisst ihr einfach Bescheid, was passiert vor der Haustüre. Heute starten an den Realschulen im hessischen Teil des Primavera-Landes die schriftlichen Prüfungen. Und da wir ja nicht nur die Abiturienten und Abiturientinnen einfach ein bisschen so den Mut zusprechen wollen. Nee, wir drücken euch allen die Daumen, alle, die daran müssen. Alles Gute, das wird schon hinhauen heute. Am Wochenende war ja auch wieder einiges geboten, mal abgesehen von der Messe Wächtersbach. Es waren so viele Feste und am Ende ist es, glaube ich, doch alles gut gewesen. Ne? Was übrigens sonst noch alles wichtig ist vom Wochenende, gibt's gleich in unserem Nachrichtenüberblick um 8:30. Bleibt auf alle Fälle bei uns. Wir sind euer Radio von hier. Guten Morgen.

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1: Aus Richtung Westen.
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1: Ja. So, ein bisschen voreilig war ich. Ab nächster Stunde zieht vom Odenwald und vom Raum Darmstadt von Westen also quasi her ein Regenband durchs Primavera-Land und da wird's dann überall mal nass werden. Die Temperaturen gehen trotzdem noch ein Stückchen hoch. Aktuell von euch gemeldet zwischen 7 und 12 Grad. Später so 16 bis teilweise 18. Es regnet am Nachmittag immer wieder mal, zeigt das Wetterradar an. Gegen Abend lockert es dann aber wieder auf. Es gibt Sonne und Wolken im Wechsel. Und die nächsten Tage wird es dann generell wieder ein bisschen milder. Wir knacken die 20-Grad-Marke. Richtung Wochenende wird es sogar richtig warm mit teilweise 8, 29 Grad. Und damit ist es 8:30.
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3: Ich bin Anna-Kathrin Mark. Guten Morgen. In Wächtersbach ist am Abend die Messe zu Ende gegangen. 9 Tage lang lockte die Verbraucherausstellung wieder zehntausende Menschen ins mittlere Kinzigtal. Einen neuen Besucherrekord konnte die Messe nicht aufstellen. Dafür habe das Wetter einfach nicht mitgespielt, so Wächtersbachs Messechefin Ute Metzler am Abend zu Primavera.
4: Ich glaube, wir haben alles richtig gemacht. Auf das Wetter haben wir keinen Einfluss. Ich kann nur Danke sagen an alle Besucher, an alle Aussteller. Es war wunderschön. Auch wenn das Wetter hier und da doch sehr frostig war. Alles toll, alles super und im nächsten Jahr sehen wir uns wieder.
3: Ungewöhnlicher Einsatz im Main-Kinzig-Kreis. In Brachttal ist am Nachmittag ein Jungbulle ausgebüxt. Das aufgebrachte Tier verletzte einen Fahrradfahrer leicht und beschädigte ein geparktes Auto erheblich. Bilder davon gibt's auch auf primavera24.de. Ein Tierarzt versuchte erst, den Bullen zu betäuben und einzufangen. Das klappte aber nicht. Das Tier flüchtete verletzt in einen Wald. Nach einer längeren Suche mit Polizei, Feuerwehr, Drohnen und Hunden wurde der Bulle schließlich am Waldrand gefunden. Ein Jäger musste das Tier dort erlegen. Ein defekter Tankwaggon hat in Aschaffenburg am Wochenende den Hauptbahnhof kurzzeitig lahmgelegt. Demnach war aus einem Güterwaggon, der in der Nacht zu Sonntag abgestellt wurde, Methanol ausgelaufen, so die Bundespolizei. Ein Lokführer bemerkte das am Vormittag und meldete den Defekt. Ein größeres Aufgebot an Einsatzkräften rückte an. Der Bahnhof wurde gesperrt und das Problem schnell behoben. Zum Fußball. Darmstadt 98 hat die Zweitligasaison mit einer Heimniederlage abgeschlossen. Am Böllenfalltor gab es ein 0:2 gegen Paderborn. Greuther Fürth kletterte auf den Relegationsplatz in Liga 2 und sorgt damit für eine Hängepartie bei der Aschaffenburger Viktoria. Sollte Fürths Erste die Relegation nicht packen, würde ihre Zweite direkt aus der Regionalliga Bayern absteigen. Damit würde dann die Viktoria die Relegation für Greuther Fürths Reserve spielen. Und alle Nachrichten aus der Welt gibt's wieder zur vollen Stunde.
1: Dankeschön, Anna.
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1: 8:33 Uhr, guten Tag auf den Straßen auf der A66, wenn ihr Richtung Frankfurt fahrt. Die Einfahrt Bad Obwächtersbach ist aktuell blockiert. Da hat es einen Unfall mit einem LKW gegeben. Der hat einfach seinen Auflieger verloren, ist da quasi in die Einfahrt gerutscht und sogar auch noch ein bisschen auf die Bundesstraße. Das bedeutet, zwischen Bad Orb und Wächtersbach, da ist die Strecke momentan, ja, also ziemlich so gut wie gesperrt, also zwischen der Abzweigung nach Aufenau und der A66, um genau zu sein. Da laufen die Bergungsarbeiten. Es staut sich in beide Richtungen, also sowohl wenn ihr aus Wächtersbach kommt, als auch reinfahren wollt, Rückstau schon bis auf die A66 zurück. Ansonsten zum Glück alles wieder weggeräumt. Die Gegenstände und sowas sind allesamt weg, auf der A3 zum Beispiel. Aber wir haben Blitzer, und zwar auf der A3, auf der Parallele Richtung Würzburg, zwischen 469 und Meinerschaft, nach der Mainbrücke in der 80er-Zone. Außerdem in Hößbach, Richtung Laufach, wenn ihr fahrt vom Friedhof in der 30er. Dann haben wir auf der 469 Richtung Amorbach zwischen B26 und Groß-Ostheim einen am Parkplatz. Der steht schon seit letzter Woche irgendwann. 120 ist erlaubt. Dann habt ihr mir noch einen weitergemeldet kurz vor Wörth auf der 469 Richtung Amorbach. Auf der A3 Richtung Frankfurt steht einer am Offenbacher Kreuz. Der steht auch schon ewig in der 60er-Zone. Und in Hofstetten am grünen Eck. Ortsdurchfahrt, beide Richtungen in der 30er, ebenfalls Fuß vom Gas nehmen. So, wenn ihr noch was habt, Staus oder Blitzer, Da nix wie her damit. Ah, guck, gerade ganz frisch reingekommen auf der A3 Richtung Frankfurt zwischen Marktheidenfeld und Rohrbrunn. Da ist noch der Standstreifen blockiert. Da steht ein defekter LKW. So, wenn ihr noch was habt, dann meldet euch kostenlos unter 0800 66 66 400.
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1: Ganz genau.

You can get it if you really want. 8.37 Uhr, ihr macht uns zum schnellsten und besten Verkehrsservice. Ich habe eine Gefahrenmeldung reinbekommen von der A3 Richtung Würzburg auf Höhe vom Offenbacher Kreuz. Da liegen Fahrzeugteile auf der Fahrbahn rum. Bitte fahrt vorsichtig, nicht, dass ihr da drüber prescht, irgendwas kaputt macht oder dass noch irgendwas passiert. Kommt gut und sicher an euer Ziel jetzt mit OMD. Schönen Montagmorgen euch allen.

Sailing on the Seven Seas. OMD um 20 vor 9 bei Primavera. Schön, dass ihr alle dabei seid. Ja, jetzt ist es gleich soweit, kurz nach 9, ne? Verlosen wir unseren Sonnenurlaub nach Kroatien an die goldene Küste Istriens für zwei im Wert von fast 1800 Euro. Das machen wir zusammen im Dolce Vita Reiseclub. Das war unsere Reise, die ihr gewinnen könnt auf der Messe Wächtersbach. Und ja, ich habe jetzt auch die ganze Woche immer wieder gesagt, alle, die es nicht auf die Messe schaffen, können auch per WhatsApp mitmachen. Ist ja logisch. Also ihr könntet jetzt last minute einfach noch schnell eine WhatsApp schreiben an die 060 21 388 399. Kurz nach 9 werde ich einen Namen nennen und vielleicht seid es ja ihr. Dann habt ihr 3 Hits Zeit, euch direkt bei uns im Studio zu melden. 060 21 388 399 wäre dann auch die Nummer zum Direktanrufen. Wenn ihr es innerhalb von 3 Hits schafft, dann gehört euch dieser Urlaub. Ja, also, bisschen mehr als 20 Minuten noch, so lange müsst ihr euch gedulden. Und allen anderen, schön erstmal, dass wir uns gesehen haben auf der Messe Wächtersbach, ne? Also es war toll, die letzten 9 Tage, teilweise wettermäßig schwierig, aber sobald das Wetter gut war und ihr kamt raus, dann seid ihr auch zu uns an die Bühne gekommen. Wir hatten wirklich eine wunderbare Zeit mit euch, es hat sehr, sehr viel Spaß gemacht. Ihr habt uns beim Radiomachen über die Schulter geschaut und wir werden das definitiv im nächsten Jahr wieder machen. So ist ja logisch, ne? Paar Eindrücke von der Messe findet ihr selbstverständlich auf unseren sozialen Medien. Klickt euch da gern mal rein. Primavera24, Insta und Facebook. So, und jetzt bereite ich mal alles vor für die Verlosung, ne? 20 Minuten ist es soweit. Freue mich schon.

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Dort schauen wir nochmal auf die A3 Richtung Würzburg. Aufpassen. An der Ausfahrt Seligenstadt stehen gleich zwei defekte LKW, blockieren ein bisschen die rechte Spur, aber meistens nur die Standspur. Nichtsdestotrotz, man sieht's recht schwer. Passt bitte gut auf euch auf. Habt ihr am Wochenende vielleicht auch ESC geguckt? Mein Gott, Platz 23 für Sarah Engels. Das hat sich ausgefeiert, würde ich sagen. Naja, was soll's. Wochenende ist rum. Wir starten gemeinsam in die neue Woche mit den besten 80ern. Rick Astley bei Primavera.

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18: So, aus Richtung Westen kommt jetzt so ein schönes Regenband auf uns zu. Es fängt an zu tröpfeln im Laufe des Mittags fast überall im Primavera-Land. Also es wird nass werden, die Temperaturen ja dann so zwischen 14 und 17 Grad. Jetzt aktuell noch ein ganzes Stück drunter, teilweise noch einstellige Werte. Kommt drauf an, wo ihr gerade seid. Von euch momentan gemeldet zwischen 7 und 12 Grad. So ist richtig. Die Aussichten, ja, wenn der Regen heute rum ist, morgen erstmal Sonne und Wolken im Mix bei 18 Grad, so im Schnitt. Und Richtung Wochenende wird es immer milder. Donnerstag schon bis 20 und am Freitag dann sogar bis 27 Grad möglich. Und damit ist 9 Uhr.
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19: Ich bin Justin Hamm. Guten Morgen. Der Aufwärtstrend beim Wohnungsbau in Deutschland hält an. Im März wurden bundesweit 21.800 neue Wohnungen genehmigt. Das waren fast 12% mehr als ein Jahr zuvor. Allgemein sieht es im ersten Quartal deutlich besser aus als letztes Jahr. Der so wichtige Wohnungsbau erholt sich langsam von einer tiefen Krise. Gründe dafür sind, dass die Zinsen wieder etwas gesunken sind und Genehmigungen mittlerweile schneller vergeben werden. Wie können Bürgerinnen und Bürger über den Tankrabatt hinaus entlastet werden? Auf diese Frage fehlt der Bundesregierung noch die Antwort. Wirtschaftsministerin Reicher hat sich nun für eine Senkung der Stromsteuer ausgesprochen. Die müsse kommen, wenn es im Haushalt wieder Spielraum gibt, so die CDU-Politikerin. Dirk Zeitler berichtet.
20: Bisher wurde die Stromsteuer nur für die Industrie, das produzierende Gewerbe sowie die Land- und Forstwirtschaft gesenkt, nicht aber für die privaten Haushalte und alle Unternehmen. Angesichts der Kosten von 5,4 Milliarden Euro konnten sich die Koalitionspartner nicht auf eine Gegenfinanzierung einigen. Auch jetzt zeichnen sich keine finanziellen Spielräume ab, es fehlt einfach das Geld.
19: US-Präsident Trump hat dem Iran gewohnt martialisch gedroht. Die Uhr ticke und der Iran solle sich besser schnell bewegen, sonst werde von ihm nichts übrig bleiben. Das hat Trump auf Truth Social geschrieben. Die USA und Israel haben die Angriffe auf den Iran vor fast 5 Wochen offiziell ausgesetzt. Weiter wartet Washington aber vergeblich auf Irans Bereitschaft zur Verhandlung eines Friedensabkommens. Zu einem großen Turnier hat sie bisher dazugehört. Bei der Fußball-WM diesen Sommer wird es aber keine Fanmeile am Brandenburger Tor in Berlin geben. Eine Erklärung der Stadt fehlt noch. Die Info wurde lediglich auf dem offiziellen Portal berlin.de verbreitet. Die Spiele bei der WM in Nordamerika finden wegen der Zeitverschiebung teils spät abends oder in der Nacht statt.
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18: Gleich haben wir es 9:03. Auf der A3 Richtung Frankfurt zwischen Marktheidenfeld und Rohrbrunn ist der Standstreifen blockiert, steht ein defekter LKW und auch der rechte Fahrstreifen ist gesperrt. Da wird gerade eben ein bisschen repariert, aufgeräumt. Ach, Kräfte sind schon auf dem Weg dorthin, ist mir gesagt worden. Auf der A66 Richtung Frankfurt, die Einfahrt Bad Obwächtersbach ist nach einem Unfall mit einem LKW immer noch gesperrt. Da laufen Räumungsarbeiten. Es staut sich auch auf der Bundesstraße, also zwischen A66 und Wächtersbach. Da eben wird noch aufgeräumt, das Ganze dauert noch ein bisschen. So, Blitzer. Auf der A3-Parallele Richtung Würzburg zwischen 469 und Meinerschaff auf der Mainbrücke, kurz danach in der 80er. In Hösbach, Hauptstraße Richtung Laufach, wenn ihr fahrt, vorm Friedhof in der 30er. Auf der 469 Richtung Amorbach zwischen B26 und Großostheim am Parkplatz in der 120er und dann nochmal kurz vor Wörth, also weiter auf der AB469. Auf der A3 Richtung Frankfurt am Offenbacher Kreuz in der 60er habt ihr einen entdeckt, beziehungsweise der steht halt immer noch, und in Hofstetten am grünen Eck in beide Richtungen. Das ist die Ortsdurchfahrt, da blitzt in beide Richtungen. Außerdem hat der Bodo gerade gesagt, in Ascheberg am Busbahnhof, wenn ihr vor Richtung Bahnhof fahrt, da wird auch gelasert und da ist nur 20. Dankeschön. Falls ihr noch was habt, meldet euch gern kostenlos natürlich unter der 0800 66 66 und die 400.
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18: So Freunde, ich habe es angekündigt. Montag, 18. Mai, kurz nach 9. Jetzt ist es Zeit, dass wir unsere wunderschöne Reise, die wir zusammen mit dem Dolce Vita Reiseclub jetzt auf der Messe verspielen wollen, dass wir die jetzt raushauen. Ne? Sonnenurlaub in Kroatien für 2 an der goldenen Küste Istriens. Ihr habt fleißig mitgemacht, ihr habt die Gewinnspielkarte in die Gewinnspielbox gefeuert mit Name, Wohnort drauf. Und jetzt ist es soweit. Jetzt möchte ich gern, dass sich einer von euch meldet. Ich habe aus dieser Box gerade einen Namen gezogen und ich hoffe, dass diese Person jetzt zuhört und sich innerhalb der nächsten 3 Hits meldet, weil dann gibt es Urlaub. Und ich sage es jetzt schon mal, wenn sich die Person nicht meldet, wir ziehen so lange, bis sich jemand meldet. Also, Daumen drücken, dass es jetzt vielleicht ihr seid oder dass sich derjenige, den ich jetzt melde, vielleicht einfach nicht meldet. So, lange Rede, kurzer Sinn. Ich habe gezogen Andrea Herlet aus Mömbris. Andrea Herlet aus Mömbris war auf der Messe, hat das Kärtchen ausgefüllt und Andrea, du hast jetzt 3 Hits Zeit anzurufen unter der 06021 388 399. Das ist die Nummer. Also sind knapp 12 Minuten. Die Zeit läuft. Andrea Herlet aus Mömbris. Toi, toi, toi.

0: So, wer steht auf der Gewinnkarte drauf? Andrea Herlet aus Membris. Schauen wir doch mal. Ja, ja, es geht um den Urlaub in Kroatien. Daniel Fleckenstein hier, hallo.
1: Ja, guten Morgen, hier Herlet Andrea.
0: Andrea Herlet, ja wunderbar. Im Moment, es steht auf der Gewinnspielkarte drauf. Wo bist du her?
1: Aus Schimborn.
0: Membris Schimborn. Ja, Andrea, du warst auf der Messe, ne? Wann warst du denn da?
1: Am Freitag.
0: Am Freitag. Und da hast du das Gewinnkärtchen ausgefüllt, in unsere Gewinnspielbox geschmissen und, und ich habe dich gezogen.
1: Ja, super, ich freue mich total.
0: Andrea, du machst eine Woche Urlaub für zwei und zwar in Kroatien zusammen mit dem Dolce Vita Reiseclub. Du fährst hin, du kriegst die Ausflüge, es ist Essen mit dabei, es ist alles mit dabei. Lass es dir eine Woche mit noch einer Person deiner Wahl so richtig gut gehen. Herzlichen Glückwunsch.
1: Ja, super, danke. Das ist echt klasse.
0: Wen nimmst du denn mit? So ganz kurz mal nochmal gefragt. Wen hast du denn im...
1: Mein Mann.
0: Darf der mit? Ja,
1: das der ist war super. Auch nicht bei der Messe.
0: Das ist doch gut. Dann hat es sich ja doppelt für ihn gelohnt, dass du da warst. Sehr gut. Ja, du,
1: genau.
0: Andrea, du bekommst von uns Bescheid, wie das Ganze vonstatten geht. Und ja, ich melde mich und dann wünsche ich dir jetzt erstmal viel Spaß beim Freuen. Und schön, dass du mitgespielt hast.
1: Ja, danke.
0: Und danke, dass du uns besucht hast.
1: Ja, total, ja, wirklich.
0: Sehr gut. Dann wünsche ich dir was, Andrea. Mach's gut, gell? Tschüss.
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3: So, aus Richtung Westen kommt jetzt der Regen ins Primavera-Land. Ne? Dietzenbach, Offenbach, Dieburg und auch in Ammerbach fängt es jetzt allmählich an zu regnen. Und das zieht dann wirklich komplett über unsere Region. Es wird mal nass. Auch am Mittag und Nachmittag kann es immer wieder mal regnen. Die Temperaturen momentan von euch gemeldet zwischen 8 und 13 Grad. Maximal 16, 17 werden es heute im Laufe des Tages. Und damit ist es 9:30.
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4: Ich bin Anna-Kathrin Mark. Guten Morgen. Ungewöhnlicher Einsatz am Nachmittag im Main-Kinzig-Kreis. In Brachtal-Hellstein ist ein Jungbulle ausgebüxt und er hielt Polizei, Feuerwehr und Tierrettung ordentlich auf Trab. Jamie Wagner mit Einzelheiten.
5: Es ist ein Einsatz, den Polizei und Feuerwehr auch nicht jeden Tag haben. Ein Jungbulle ist ausgebüxt und das Tier ist offenbar ziemlich aufgebracht. Der Bulle springt gegen ein geparktes Auto und beschädigt es erheblich. Auch ein Fahrradfahrer wird leicht verletzt. Polizei, Feuerwehr und die Tierrettung sichern den Bereich ab. Ein Tierarzt versucht, den Jungbullen zu betäuben. Das klappt aber nicht. Das verletzte Tier flüchtet in den Wald. Danach beginnt eine längere Suche mit Drohnen, Hunden und mehreren Einsatzkräften. Am Ende wird der Bulle am Waldrand gefunden. Weil das Tier verletzt und weiter gefährlich ist, muss ein Jäger den Jungbullen schließlich erlegen.
4: Ein Brand in Mömpris am Wochenende hat einem Mann und seinem Hund das Leben gekostet. Medienberichten zufolge ist das Feuer gestern früh in der Küche eines Wohnhauses in Schimborn ausgebrochen. Mehrere Feuerwehren rückten an und löschten den Brand. Für den Mann und sein Haustier kam jede Hilfe zu spät. Warum es zu dem Feuer kam, ermittelt jetzt die Kripo. In Hanau hat es bei einem Gottesdienst gestern ordentlich gerumst. Rund 200 Menschen waren in einer Kirche in Lamboy, als mehrere Scheiben eines Seitengebäudes beschädigt wurden. Laut Polizei flogen Glassplitter umher. Eine Person wurde getroffen, aber nicht schwer verletzt. Ermittler fanden später kleine Stahl- und Plastikkugeln. Möglicherweise wurden sie mit einer Schleuder- oder einer Softair-Waffe verschossen. Hinweise auf einen religiösen Hintergrund gibt es bislang nicht. Und das passiert heute noch im Primavera-Land. Zwischen Rödermark und Darmstadt fallen einzelne Busse wegen Streiks aus und die Staatsstraße zwischen Linsengericht und Geiselbach ist dicht, weil der Asphalt erneuert wird. Und alle Nachrichten aus der Welt gibt's wieder zur vollen Stunde.
3: Dankeschön, Anna.
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3: 3 Minuten nach 9:30. Guten Tag. Auf der A3 Richtung Frankfurt zwischen Weibersbrunn und Bessenbach liegen Gegenstände auf der Fahrbahn rum. Ein Stückchen weiter zwischen Marktheidenfeld und Rohrbrunn ist der Standstreifen blockiert. Da steht ein defekter LKW. Der hat wahrscheinlich das ganze Gedöns verloren. Da ist der rechte Fahrstreifen auch gesperrt. Da wird gerade ein bisschen repariert. Dementsprechend fahrt vorsichtig, es wird ein bisschen enger. Auf der A66, ja, da scheint alles wieder gut zu sein. Die Einfahrt Bad Obwächtersbach ist noch ein bisschen beeinträchtigt. Da hat heute Morgen ein 40-Tonner einfach mal seinen Anhänger verloren, ist in den Graben gefahren. Zum Glück ist da nicht großartig was passiert, aber die Strecke zwischen Wächtersbach und Bad Orb, also vor, wenn ihr Richtung A66 fahrt, ist noch ein bisschen beeinträchtigt. Ich habe aber gerade geschaut, ist nicht mehr so rot wie vorhin. Dementsprechend kommt er da, glaube ich, ganz gut durch mit ein bisschen Glück. Also passt ja. Geblitzt wird fleißig auf der A3 Richtung Würzburg und zwar auf der Parallele zwischen 469 und Mainer Schaff nach der Mainbrücke in der 80er-Zone. In Hößbach, wenn ihr Richtung Laufach fahrt, vorm Friedhof in der 30er-Zone. Auf der 469 Richtung Ammerbach zwischen B26 und Großostheim am Parkplatz in der 120er und dann nochmal weiter Richtung Wörth. Ebenfalls in der 120er. Auf der A3 Richtung Frankfurt am Offenbacher Kreuz steht eine in der 60er-Zone und in Hofstetten am Grünen Eck in beide Richtungen bitte auch noch aufpassen. Ansonsten, glaube ich, habe ich alles. In Aschaffenburg, ja, am Busbahnhof, genau, der noch, Richtung Bahnhof, wenn ihr fahrt, da ist nur 20 erlaubt. Dankeschön. Falls ihr noch was habt, meldet euch kostenlos. 0800 66 66 400.
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3: Gute Masche.

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0: Secret Love. Besungen von den Bee Gees. 9:45 steht auf der Uhr. Schönen guten Morgen euch allen. Es ist Montag. Es ist der Montag nach der Messe Wächtersbach. Also wenn wir uns gesehen haben die letzten 9 Tage, weil ihr es geschafft habt, dann es war so schön mit euch. Dankeschön an alle, die uns besucht haben. An alle, die uns beim Radio machen über die Schulter geschaut haben. Es war wirklich toll. Also, wir machen das Ganze natürlich im nächsten Jahr wieder. Und jetzt gibt es natürlich Radio weiterhin, wenn ihr einschaltet, ne? Euer Radio von hier für hier. Wir begleiten euch den ganzen Tag, sagen euch, was los ist vor eurer Haustüre. Und es war einiges los. Gleich mehrere Einsätze gab es am Wochenende. Die waren ziemlich ungemütlich und ungewöhnlich. Anna-Kathrin Mark aus der Primavera Nachrichtenredaktion. Erzähl mal, was war denn da jetzt genau los?
1: Ja, in Aschaffenburg hat ein Lokführer seine Güterwaggons am Hauptbahnhof abgestellt und wahrscheinlich nicht damit gerechnet, dass es so ein Ausmaß annimmt. Gestern früh wurde nämlich der ganze Bahnhof gesperrt. Aus einem der Waggons ist Methanol ausgelaufen. Zum Glück ist niemandem was passiert. Ein Großaufgebot an Einsatzkräften konnte schnell alles wieder in Ordnung bringen. Gestern Abend gab es dann einen größeren Einsatz im Main-Kinzig-Kreis. In Prachttal ist ein Jungbulle ausgebüxt, hat ein Auto beschädigt und einen Radfahrer verletzt. Ein schönes Ende hat es leider nicht genommen. Das Tier sollte erst betäubt werden. Das lief aber schief und letztendlich wurde der Bulle erlegt. Und traurige Geschichte auch aus Membris. Dort hat es gestern Vormittag in Schimborn in einem Wohnhaus gebrannt. Ein Mann und sein Hund kamen dabei ums Leben.
0: Oh, verrückt. Dankeschön. Alle Infos zu allen Meldungen, die du jetzt gerade gesagt hast, gibt es natürlich auch nochmal zum Nachlesen auf primavera24.de. 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
14: Also Richtung Westen kommt jetzt der Regen ins Primavera-Land und ja, der entlädt sich dann jetzt erstmal überall. Also es wird nass, aber im Laufe des Nachmittags trocknet es dann doch wieder ab und mit ein bisschen Glück kommt dann später wieder die Sonne raus. Die Temperaturen, ja, bewegen sich momentan zwischen 8 und 13, später dann so bei 16, 17 Grad. Morgen knacken wir die 20-Grad-Marke wieder. Richtung Wochenende wird es dann sogar mal richtig warm. Gemeldet bis 28 Grad. Und damit ist es 10 Uhr.
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15: Ich bin Justin Hamm. Wir alle können künftig mithelfen, Deutschlands Verwaltung einfacher zu machen. Unter dem Motto Deutschland, was geht, können Bürgerinnen und Bürger jetzt ihre Ideen für weniger Bürokratie einreichen, zum Beispiel bei Steuern oder Sozialleistungen. Bis Mitte Juni sammelt das Digitalministerium die Probleme über ein Online-Portal und über ein Bürgertelefon. Dann wird abgestimmt und für die wichtigsten Themen macht der Bund dann finanzielle Mittel locker. Steuern, Rente, Gesundheit. Die Bundesregierung arbeitet an gleich mehreren großen Reformen, aber es geht nur schleppend voran. CSU-Chef Söder sieht seine Union und Koalitionspartner SPD unter Zeitdruck. In der ARD sagte er, die Bevölkerung und die Wirtschaft erwarteten einen Satz nach vorne. Dafür brauche man alle am Tisch.
16: Deswegen will ich mich nicht den ganzen Tag nur darüber aufhalten, wer hat wann, wie, wo, was, vielleicht ein bisschen mehr oder weniger gesagt. Das ist wie beim Streit in der Beziehung. Wenn man endlos debattiert, wer letzte Woche den Müll zu schlecht rausgebracht hat, dann kriegt man den Laden nicht sauber. Und deswegen plädiere ich einfach für, nach vorne zu schauen und jetzt die größeren Brocken anzupacken.
15: Beim Thema Steuern kann sich Söder auch höhere Abgaben für Spitzenverdiener vorstellen, aber nur im Rahmen einer großen Steuerreform. Nach einem langen Boom ist die Produktion von Fleischersatzprodukten im letzten Jahr leicht gesunken. Fast 125.000 Tonnen wurden hergestellt und damit 1,2% weniger als im Vorjahr. Gleichzeitig wurde hierzulande wieder etwas mehr Fleisch gegessen, im Schnitt 55 Kilo pro Person. Der Wert des produzierten Fleischs ist 70 Mal so hoch wie der von Ersatzprodukten. Nach zwei WM-Spielen steht die deutsche Eishockeymannschaft schon mächtig unter Druck. Zwei Niederlagen setzte es gegen Finnland und Lettland. Heute Abend gibt's gegen Gastgeber Schweiz die nächste Chance auf den ersten Sieg. Der wäre wichtig mit Blick auf ein mögliches Viertelfinale. Los geht's in Zürich um 20.20 Uhr.
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14: 3 nach 10. Hallo auf den Straßen. Auf der A3 Richtung Frankfurt zwischen Weibersbrunn und Bessenbach liegen immer noch Gegenstände auf der Fahrbahn rum und ein Stückchen weiter zwischen Marktheidenfeld und Rohrbrunn ist der Standstreifen blockiert. Da steht nämlich der defekte LKW. Auf der A66 Richtung Frankfurt an der Einfahrt Bad Abwächtersbach, da laufen aktuell Bergungsarbeiten. Bitte fahrt vorsichtig in dem Bereich. Geblitzt wird auf der A3 Richtung Frankfurt am Offenbacher Kreuz in der 60er. Richtung Würzburg zwischen 469 und Meinerschaft. Eigentlich auf der Parallele der A3, ne? Also nach der Mainbrücke in der 80er-Zone. Außerdem auf der 469 Richtung Amorbach zwischen B26 und Großostheim am Parkplatz in der 120er. Und dann nochmal weiter bei Wörth in der 120er. Außerdem in Hösbach, wenn ihr Richtung Laufach fahrt, vorm Friedhof in der 30er und in Hofstetten am grünen Eck in beide Richtungen in der 30er. Dankeschön. Wenn ihr noch was habt, meldet euch kostenlos natürlich unter der 0800 66 66 400.
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14: Im Moment gibt es noch einen Mix aus dicken Wolken und so ein bisschen Sonnenschein, aber der Regen kommt langsam ins Primavera-Land und den ganzen Nachmittag kann es dann auch ja mal mehr, mal weniger Schauer geben. Gegen Abend kommt dann die Sonne wieder zum Vorschein, die Temperaturen 16 Grad in der Spitze und die weiteren Aussichten zeigen, ab morgen wird es schon deutlich wärmer, morgen bei 18, 19 Grad und danach ja 23 Grad und zum Wochenende bis 28 Grad. Und damit wird es 10:30.
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15: Ich bin Anna-Kathrin Mark. Guten Tag. Ungewöhnlicher Einsatz am Nachmittag im Main-Kinzig-Kreis. In Prachtal-Hellstein ist ein Jungbulle ausgebüxt und er hielt Polizei, Feuerwehr und Tierrettung ordentlich auf Trab. Jamie Wagner mit Einzelheiten.
16: Es ist ein Einsatz, den Polizei und Feuerwehr auch nicht jeden Tag haben. Ein Jungbulle ist ausgebüxt und das Tier ist offenbar ziemlich aufgebracht. Der Bulle springt gegen ein geparktes Auto und beschädigt es erheblich. Auch ein Fahrradfahrer wird leicht verletzt. Polizei, Feuerwehr und die Tierrettung sichern den Bereich ab. Ein Tierarzt versucht, den Jungbullen zu betäuben. Das klappt aber nicht. Das verletzte Tier flüchtet in den Wald. Danach beginnt eine längere Suche mit Drohnen, Hunden und mehreren Einsatzkräften. Am Ende wird der Bulle am Waldrand gefunden. Weil das Tier verletzt und weiter gefährlich ist, muss ein Jäger den Jungbullen schließlich erlegen.
15: Nach den Abiturienten sind heute auch die Real- und Hauptschüler in Hessen dran. Zwischen Großumstadt

0: Seligenstadt und Gelnhausen starten für tausende Schülerinnen und Schüler die schriftlichen Abschlussprüfungen. Los geht's heute bei den Hauptschülern mit Deutsch und bei den Realschülern mit Englisch. In Bayern starten die Abschlussprüfungen dann Ende Juni. Ein Brand in Mömbris am Wochenende hat einem Mann und seinem Hund das Leben gekostet. Medienberichten zufolge ist das Feuer gestern früh in der Küche eines Wohnhauses in Schimborn ausgebrochen. Mehrere Feuerwehren rückten an und löschten den Brand. Für den Mann und sein Haustier kam jede Hilfe zu spät. Warum es zu dem Brand kam, ermittelt jetzt die Kripo. Autofahrer in Aschaffenburg brauchen wohl noch etwas mehr Geduld. Die Ringabfahrt zum Klinikum bleibt länger gesperrt. Laut der Stadt müssen nach wie vor die Lärmschutzsteine abgebaut werden. Anfang Juni soll die Rampe wieder befahrbar sein. Ab heute sind außerdem weitere Straßen in Aschaffenburg gesperrt. Auf der Friedrichstraße, Friesenstraße und der Straße zum Schreibersgraben starten Bauarbeiten. Und alle Nachrichten aus der Welt gibt's wieder zur vollen Stunde.
1: Danke, Anna.
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1: So, hallo auf die Straßen. Es ist 10 Uhr und gleich 32 Minuten. Und da haben wir eine Meldung. Betrifft die A3 Würzburg-Frankfurt. Und da haben wir zwischen Markt Heidenfeld und Rohrbrunn einen kaputten LKW. Der rechte Fahrstreifen ist gesperrt. Das Ganze dauert bis etwa 12 Uhr heute. Außerdem haben wir in diesem Bereich auch Gegenstände auf der Fahrbahn. Also bitte fahrt vorsichtig. Die A66 Fulda-Frankfurt, die Einfahrt Bad Orb-Wächtersbach, da haben wir Bergungsarbeiten. Hier bitte auch umfahren. Dann haben wir Blitzer auf der A3 Parallele Richtung Würzburg zwischen B-Findet 69 und Meinerschaft nach der Mainbrücke in der 80er-Zone. Hößbach Richtung Laufach, wenn ihr fahrt, vorm Friedhof in der 30er. B-Findet 69 Richtung Amorbach zwischen Abfahrt B26 und Großostheim am Parkplatz. Da steht ein Blitzeranhänger. Auf der A3 Richtung Frankfurt am Offenbacher Kreuz steht ein Blitzeranhänger. Und Hofstetten am Grünen Eck wird auch kontrolliert in beide Richtungen. 30 erlaubt. Wenn ihr noch was entdeckt, lasst uns gerne wissen. Kostet nichts. 0800 66 66 400.
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13: Und da gibt es heute von allem etwas. Im Moment gibt es noch dicke Wolken und hier und da auch mal Sonnenschein. Am Nachmittag, da fängt es dann auch wieder das Regnen an. Hier und da mal mehr, mal weniger. Und gegen Abend kommt dann wieder die Sonne zum Vorschein. Das alles bei 16 Grad in der Spitze. Die weiteren Aussichten zeigen, es wird jetzt jeden Tag ein Stückchen freundlicher. Morgen bei 18 Grad und einem Mix aus Sonne und Wolken. Ja, der Mittwoch, der wird dann wieder ein bisschen regnerisch, aber bei 19, 20 Grad. Und danach geht es dann wirklich steil bergauf mit einem Mix aus Sonne und Wolken und Temperaturen um 28 Grad. Und damit ist es genau 11 Uhr.
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14: Ich bin Justin Hamm. Innenminister Dobrindt will aufrüsten, und zwar beim Bevölkerungsschutz. 10 Milliarden Euro sollen in Ausrüstung, Gebäude, Personal und Technik gesteckt werden, berichtet die Bild-Zeitung. Dirk Zeitler berichtet.
15: Angeschafft werden sollen mit dem Geld unter anderem Spezialfahrzeuge und Feldbetten. Zuvor hatten die großen Hilfsorganisationen eine Zeitenwende im Zivilschutz gefordert. Derzeit werde ehrenamtlichen Helfern teils Material zur Verfügung gestellt, mit dem schon ihre Großeltern gearbeitet hätten, sagte DRK-Präsident Gröhe der Süddeutschen Zeitung.
14: Im ersten Quartal ist die Zahl der Baugenehmigungen in Deutschland deutlich gestiegen. Vor allem wurden viele Wohnungen und Zweifamilienhäuser genehmigt. Der Zentralverband Deutsches Baugewerbe warnt aber, um den Bedarf im Land zu decken, braucht es immer noch 10.000 Genehmigungen mehr pro Monat. Und eine Genehmigung sei noch längst keine fertige Wohnung. Die Branche rechnet mit steigenden Baukosten durch die höheren Kraftstoff- und Energiepreise. Die anstehenden Reformen werden für viele Menschen in Deutschland auch Belastungen bedeuten. Nun wollen auch die Bundestagsabgeordneten Verzicht üben. Die anstehende Erhöhung der Diäten wird voraussichtlich ausgesetzt. Das kündigte CDU-Politiker Bilger an. Er sagte bei RTL, auch Politiker müssten ihren Beitrag leisten. SPD, Linke, Grüne und AfD sind ebenfalls für eine Aussetzung. In der Nähe von Leipzig war gestern ein Tiger aus privater Haltung ausgebrochen. Er verletzte einen Menschen schwer und wurde dann von der Polizei erschossen. Nach dem Vorfall hat die Tierrechtsorganisation PETA nun strengere Regeln für die Haltung gefährlicher Wildtiere gefordert. Die Bundesregierung müsse endlich handeln. Die Privathaltung solcher Tiere sei nicht ausreichend sicher.
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16: So, hallo auf die Straßen. Es ist 11:02. Wir gucken auf die A3 Würzburg-Frankfurt. Da haben wir zwischen Marktheidenfeld und Rohrbrunn einen kaputten LKW auf dem rechten Fahrstreifen sowie auf dem Standstreifen. Ja, die Bergungsarbeiten dauern da bis etwa 12 Uhr an. Und zwischen Weibersbrunn und Bessenbach-Walderschaff haben wir auch immer noch Gefahr durch Gegenstände auf der Fahrbahn. Die A45 Aschaffenburg-Gießen zwischen Mainhausen und Kleinostheim in beide Richtungen Gefahr durch Personen auf der Fahrbahn. Bitte, bitte fahrt hier also besonders vorsichtig. Blitzer haben wir auch immer noch. Auf der A3 Richtung Frankfurt am Offenbacher Kreuz in der 60er-Zone ein Blitzeranhänger. Auf der A3 Parallele Richtung Würzburg, wenn ihr fahrt, zwischen den Abfahrten B469 und Mainerschaff nach der Mainbrücke, das ist eine 80er-Zone. Auf der B469 Richtung Amorbach, zwischen der Abfahrt B26 und Großostheim am Parkplatz, 120 erlaubt. Und Hörsbach Richtung Laufach vorm Friedhof in der 30er wird auch kontrolliert. Wenn ihr noch was seht, lasst uns gerne wissen, kostet nichts, 0800 66 66 400.
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16: Hallo zusammen.

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1: Miles Smith war das bei Radio Primavera. An diesem Montag heißt die Messe Wächtersbach ist vorbei und viele von euch, ja, die sind wahrscheinlich mit ganz vielen Prospekten, neuen Ideen und ziemlich vollen Taschen nach Hause gefahren. Für eine hat sich der Messebesuch aber ganz besonders gelohnt, nämlich für Andrea Herlet aus Schimborn. Sie hat die Kroatienreise für zwei vom Dolce Vita Reiseclub abgesahnt. Vor Ort konntet ihr ja alle Gewinnkarten ausfüllen und heute Morgen, da hat Kollege Fleckenstein dann aus Hunderten von Teilnehmern genau ihre Karte gezogen und ihr drei Songs Zeit gegeben, im Studio durchzuklingeln, als er ihren Namen aufrief. Und den Moment, den hören wir uns jetzt nochmal an.
2: Ja, guten Morgen, ihr Herlet Andrea.
3: Tja, wunderbar. Andrea, du machst eine Woche Urlaub für zwei und zwar in Kroatien zusammen mit dem Dolce Vita Reiseclub. Du fährst hin, du kriegst die Ausflüge, es ist alles mit dabei. Lass es dir eine Woche mit noch einer Person deiner Wahl so richtig gut gehen. Herzlichen Glückwunsch.
2: Ja, super. Ich freue mich total.
1: Ja, das kann ich mir lebhaft vorstellen. So kann die neue Woche beginnen, oder? Und bitte nicht traurig sein. Wir haben halt nun mal diesen einen Urlaub nur. Aber das Wetter wird auch bei uns im Primavera-Land endlich wieder besser. Also ab Mittwoch zeigt uns das Wetterradar. Und wir spielen dazu die beste Musik. Radio Primavera. Ich bin die Anne Wirzberger und freue mich, dass ihr

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20: Also so richtig entscheiden kann sich das Wetter heute tatsächlich nicht. Es gibt einen Mix aus gelegentlich Sonne und stellenweise längeren dichten Wolken. Zwischendurch ziehen Schauer durch. Am Nachmittag sind örtlich auch mal kurze Gewitter möglich. Zum Feierabend beruhigt sich das Ganze dann aber wieder. Und dann bleibt es meist trocken. Die Temperaturen zwischen 15 und 18 Grad. Und damit wird es jetzt 11:30.
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21: Ich bin Anna-Kathrin Mark. Guten Tag. In Offenbach haben LKA und Staatsanwaltschaft offenbar einen grausamen Familienmord aufklären können. Vor 25 Jahren soll ein Mann seine damals 16-jährige Tochter getötet und in den Main geworfen haben. Maxi Germann berichtet.
22: Es ist ein Fall, der Ermittler seit fast 25 Jahren beschäftigt. Im Sommer 2001 wird im Main in Frankfurt die Leiche eines jungen Mädchens gefunden. Eingewickelt in ein Bettlaken, verschnürt und offenbar beschwert. Lange ist völlig unklar, wer ist dieses Mädchen und wer hat ihr das angetan. Jetzt die Wende. Nach einer internationalen Fahndungskampagne steht fest, es soll sich um eine 16-Jährige aus Offenbach handeln. Und der dringende Tatverdächtige ist ihr eigener Vater. Der heute 67-Jährige soll seine Tochter in der damaligen Familienwohnung in Offenbach getötet haben. Danach soll er ihre Leiche in Frankfurt in den Main geworfen haben. Der Mann sitzt jetzt in Untersuchungshaft wegen Mordverdachts.
21: Glück im Unglück hat am Abend ein Autofahrer bei Gründau gehabt. Auf der A66 Höhe.

0: Lieblos krachte plötzlich ein Gegenstand auf seine Windschutzscheibe. Laut Polizei hat wohl eine Gruppe Jugendlicher das Teil auf die Autobahn geworfen. Der Autofahrer kam mit dem Schrecken davon. Die Polizei sucht nach Zeugen. Autofahrer in Aschaffenburg brauchen wohl noch etwas mehr Geduld. Die Ringabfahrt zum Klinikum bleibt länger gesperrt. Laut der Stadt müssen nach wie vor die Lärmschutzsteine abgebaut werden. Anfang Juni soll die Rampe dann wieder befahrbar sein. Ab heute sind außerdem weitere Straßen in Aschaffenburg dicht. Auf der Friedrichstraße, Friesenstraße und der Straße zum Schreibersgraben starten Bauarbeiten. Bauprojekte aus Stadt und Kreis Aschaffenburg bekommen Fördergelder vom Freistaat Bayern. Insgesamt fließen rund 13 Millionen Euro in Schulen und Kitas. Die Stadt Aschaffenburg erhält 3,9 Millionen Euro, unter anderem für das Kronberg-Gymnasium und die Schönberg-Mittelschule. Weitere Mittel gehen unter anderem nach Goldbach, Großostheim, Haibach und Stockstadt. Gefördert werden dort Sanierungen, Erweiterungen und Neubauten an Schulen, Sporthallen und Kindertageseinrichtungen. Und alle Nachrichten aus der Welt gibt's wieder zur vollen Stunde.
1: Danke, Anna.
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1: Hallo auf die Straßen um 11.32 Uhr. Und haben wir immer noch die Meldung von der A3 Würzburg-Frankfurt. Zwischen Marktheidenfeld und Robrunn, da steht immer noch der kaputte LKW auf dem rechten Fahrstreifen. Hier bitte vorsichtig unterwegs sein. Dann haben wir die A66 Fulda Richtung Frankfurt. Da haben wir in der Einfahrt Bad Orb-Wächtersbach Bergungsarbeiten. Die ist bis auf Weiteres gesperrt. Blitzer! Auf der A3 Richtung Frankfurt am Offenbacher Kreuz in der Baustelle unter der Brücke 60 erlaubt. Auf der A3 Parallele Richtung Würzburg zwischen den Abfahrten B469 und Meinerschaff nach der Mainbrücke, das ist eine 80er-Zone. B469 Richtung Amorbach zwischen Abfahrt B26 und Großostheim am Parkplatz wird kontrolliert, das ist eine 120er-Zone. Und Hössbach vorm Friedhof in der 30er Richtung Laufach fahren wird auch kontrolliert. Wenn ihr noch was entdeckt, lasst uns gerne wissen, kostet nichts, 0800. 66 66 400.
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Michael Jackson, Paul McCartney bei Radio Primavera. Wir gucken kurz nochmal auf die A66 Fulda-Frankfurt. Da haben wir immer noch die Auffahrt Bad Orb-Wächtersbach wegen LKW-Bergungsarbeiten gesperrt. Also, wisst ihr Bescheid, da umfahren. Wir wünschen eine gute und vor allem sichere Fahrt, da wo es geht. Jetzt mit Musik von Cindy Lauper.

0: featuring Ed Sheeran bei eurem Wohlfühlradio. 10 Minuten vor 12.
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0: So, und jetzt einmal kurz raus aus dem Alltag und direkt rein ins Urlaubsgefühl. Auf Bali, da gibt's rund um Ubud und Seminyak Temperaturen um 30 Grad. Tropisch warme Abende und dieses typische Inselgefühl zwischen Reisfeldern, Rollerfahren und Sonnenuntergang am Strand. Morgens Yoga oder Surfen, mittags frische Früchte und abends irgendwo mit Blick aufs Meer sitzen. Klingt schon ziemlich nach Abschalten, oder? Und Kuba liefert gleichzeitig pure Lebensfreude. In Havanna und Varadero, ja, da gibt's ebenfalls um die 30 Grad. Dazu Palmen, karibische Musik, bunte Oldtimer und dieses entspannte Lebensgefühl, mit dem irgendwie alles ein bisschen entschleunigter läuft. Also, egal ob Bali oder Kuba, Fernweh bekommt man heute ziemlich schnell.
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20: Ja, da gibt es heute wirklich von allem etwas. Vor allem viele dicke Wolken, jetzt auch Sonnenschein am Nachmittag. Da gibt es dann mal ein paar Schauer und auch ein paar Gewitter am späten Abend dann. Allerdings auch wieder trockene Phasen. Und bis sie untergeht, kommt die Sonne aber nochmal zum Vorschein. Das alles bei 16 Grad in der Spitze. Die weiteren Aussichten zeigen, ja, morgen recht schön bei 18 Grad. Der Mittwoch, der wird dann wieder etwas nasser bei 18 Grad. Ab Donnerstag, da klettern die Temperaturen dann aber schon auf 25 Grad und am Wochenende bis 28. Und damit, es ist 12 Uhr.
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21: Ich bin Justin Hamm. Die Bundesregierung tut nicht genug für den Klimaschutz. Das sagt der Expertenrat für Klimafragen, ein unabhängiges Beratergremium der Regierung. Demnach dürfte das von Umweltminister Schneider vorgestellte Klimaschutzprogramm deutlich geringer ausfallen als angenommen. Selbst wenn das Programm komplett umgesetzt würde, werde keines der Klimaziele für das Jahr 2040 erreicht, so die Experten. Lob gab's für den geplanten Schutz von Moorgebieten. US-Präsident Trump hat dem Iran gewohnt martialisch gedroht. Die Uhr ticke und der Iran solle sich besser schnell bewegen, sonst werde von ihm nichts übrig bleiben. Das hat Trump auf Truth Social geschrieben. Die USA und Israel haben die Angriffe auf den Iran vor fast 5 Wochen offiziell ausgesetzt. Weiter wartet Washington aber vergeblich auf Irans Bereitschaft zur Verhandlung eines Friedensabkommens. Deutschland, was geht? Unter diesem Motto können wir uns nun alle an der Modernisierung unseres Landes beteiligen. In einem sogenannten Bürger-Hackathon kann jede und jeder seine Ideen einreichen, wie die Verwaltung vereinfacht werden kann. Tanja Wagner, wie funktioniert das Ganze denn?
22: Bis 14. Juni sollen Bürgerinnen und Bürger am Telefon oder online Ideen liefern, um alltagsnahe Probleme beispielsweise bei Steuern und Sozialleistungen zu lösen. Ab Juli wird dann über die Ideen abgestimmt und es werden umsetzbare Konzepte daraus gemacht. Die vielversprechendsten Ansätze sollen dann im Folgejahr direkt in die Bundesverwaltung integriert werden, lautet das offizielle Versprechen.
21: Der Turnweltverband lässt wieder russische und belarussische Sportlerinnen und Sportler zu. Die Athleten dürfen nun wohl wieder unter ihrer Flagge und mit ihrer Hymne an den Start gehen. Erst kürzlich hatte auch der internationale Schwimmverband die Beschränkungen aufgehoben. Auch bei den Paralympics gab es die nicht mehr. Das sorgte für reichlich Kritik bei Verbänden und Sportlern.
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20: Hallo auf die Straßen um 3:03. Und da haben wir immer noch die A3 Würzburg-Frankfurt zwischen Magdeidenfeld und Rohrbrunn. Da steht ein kaputter LKW auf dem Standstreifen bzw. auch auf dem rechten Fahrstreifen. Blitzer auf der A3 Richtung Frankfurt am Offenbacher Kreuz in der Baustelle unter der Brücke 60 erlaubt. Da steht ein Blitzeranhänger. A3 Parallele Richtung Würzburg zwischen den Abfahrten B469 und Meinerschaft nach der Mainbrücke wird kontrolliert. Da ist 80 erlaubt. B469 Richtung Amorbach zwischen Abfahrt B26 und Großostheim am Parkplatz 120 erlaubt. Und Hölzbach vorm Friedhof in der 30er Richtung Laufach fahrend wird ebenfalls noch kontrolliert. Wenn ihr noch was entdeckt, 0800 66 66 400, die kostenlose Nummer.
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20: Hallo zusammen. 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

0: gut informiert durch die Mittagspause mit Radio Primavera. Und wenn man aufs Wochenende zurückblickt bei Polizei und Feuerwehr in der Region, ja, da war einiges los. Von kurios bis ziemlich ernst. Die Einsatzkräfte hatten gleich mehrere sehr unterschiedliche Einsätze. Anna-Kathrin Mark aus der Primavera Nachrichtenredaktion hat den Überblick. Was war los?
1: Ja, in Aschaffenburg hat ein Lokführer seine Güterwaggons am Hauptbahnhof abgestellt und wahrscheinlich nicht damit gerechnet, dass es so ein Ausmaß annimmt. Gestern früh wurde nämlich der ganze Bahnhof gesperrt. Aus einem der Waggons ist Methanol ausgelaufen. Zum Glück ist niemandem was passiert. Ein Großaufgebot an Einsatzkräften konnte schnell alles wieder in Ordnung bringen. Gestern Abend gab es dann einen größeren Einsatz im Main-Kinzig-Kreis. In Prachttal ist ein Jungbulle ausgebüxt, hat ein Auto beschädigt und einen Radfahrer verletzt. Ein schönes Ende hat es leider nicht genommen. Das Tier sollte erst betäubt werden. Das lief aber schief und letztendlich wurde der Bulle erlegt. Und traurige Geschichte auch aus Membris. Dort hat es gestern Vormittag in Schimborn in einem Wohnhaus gebrannt. Ein Mann und sein Hund kamen dabei ums Leben.
0: Sehr traurig. Ja, da sieht man, wie unterschiedlich Einsätze innerhalb weniger Stunden aussehen können. Weitere Meldungen aus dem Primavera-Land hört ihr gleich wieder in den Nachrichten um halb und lest ihr natürlich rund um die Uhr bei uns im Internet auf primavera24.de.

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11: Ja, und der Mai, der hat so alles parat, muss man sagen. Bisschen Sonne, gebietsweise länger dichte Wolken, zwischendurch auch Schauer und Gewitter. Ja, vor allem am Nachmittag. Zum Feierabend wird es dann wieder entspannter und meist trocken bei 15 bis 18 Grad. Und damit ist es 12:30.
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12: Ich bin Vivian Marx. Guten Tag. In Offenbach haben LKA und Staatsanwaltschaft offenbar einen grausamen Familienmord aufklären können. Vor 25 Jahren soll ein Mann seine damals 16-jährige Tochter getötet und in den Main geworfen haben. Maxi Germann berichtet.
13: Es ist ein Fall, der Ermittler seit fast 25 Jahren beschäftigt. Im Sommer 2001 wird im Main in Frankfurt die Leiche eines jungen Mädchens gefunden, eingewickelt in ein Bettlaken, verschnürt und offenbar beschwert. Lange ist völlig unklar, wer ist dieses Mädchen und wer hat ihr das angetan. Jetzt die Wende. Nach einer internationalen Fahndungskampagne steht fest, es soll sich um eine 16-Jährige aus Offenbach handeln. Und der dringende Tatverdächtige ist ihr eigener Vater. Der heute 67-Jährige soll seine Tochter in der damaligen Familienwohnung in Offenbach getötet haben. Danach soll er ihre Leiche in Frankfurt in den Main geworfen haben. Der Mann sitzt jetzt in Untersuchungshaft wegen Mordverdachts.
12: In Stockstadt hat eine betrunkene Autofahrerin am Wochenende einen Unfall mit mehr als 20.000 Euro Schaden verursacht. Die 43-Jährige war auf der Hauptstraße unterwegs und krachte dort in zwei geparkte Autos. Danach prallte ihr Wagen noch gegen eine Hauswand und ein Hoftor. Ein Alkoholtest ergab mehr als 1,6 Promille. Die Polizei stellte den Führerschein der Frau sicher. Die beschädigten Autos mussten abgeschleppt werden. Im Kreis Miltenberg wächst die Sorge um die öffentlichen Schwimmbäder. Eine neue Bäderallianz fordert jetzt Geld vom Landkreis, damit nicht noch mehr Bäder schließen. Anna-Kathrin Mark mit Einzelheiten.
14: Die Bäderallianz sagt, von früher 15

0: Öffentlichen Badestätten sind nur noch 11 übrig. Und genau da liegt aus ihrer Sicht das Problem. Denn bezahlt werden die Bäder nur von 11 der 32 Gemeinden im Landkreis. Genutzt werden sie aber von Menschen aus dem gesamten Kreis, heißt es. Die Allianz fordert deshalb einen festen Zusammenschluss vom Landkreis. Konkret geht es um 25% der Betriebskosten. Also zum Beispiel für Energie, Personal, Unterhalt und Sicherheit. Das soll den Städten und Gemeinden helfen, die Bäder überhaupt weiter offen zu halten. Denn die Sorge ist, wenn ein Bad einmal dicht ist, kommt es meistens nicht mehr zurück. Ein Positionspapier dazu liegt jetzt bei Landrat Björn Bartels.
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3: Hallo auf die Straßen, 12.32 Uhr. Und da haben wir eine Meldung von der A66 Fulda-Frankfurt. Zwischen Gründerroth und Bergen und Langenselbold 3 Kilometer Stau nach einem Unfall. Blitzer auf der A3 Richtung Frankfurt am Offenbacher Kreuz in der Baustelle in der 60er-Zone und B 569 Richtung Amorbach zu den Abfahrt B26 um Großostheim am Parkplatz, da ist 120 erlaubt. Wenn ihr noch was entdeckt, 0800 66 66 400, die kostenlose Nummer.
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0: der Montag mit Radio Primavera. Hier ist euer Wohlfühlsender aus der Region. Ja, und kaum hat man sich an den Messetrubel gewöhnt, ist die Messe Wächtersbach auch schon wieder vorbei. 9 Tage voller Menschen, Musik, Essen, Entdecken und gefühlt tausende Schritte durchs Messegelände. Wir hatten auf jeden Fall eine richtig gute Zeit mit euch im Strandbereich an unserer Dolce Vita Reiseclub-Bühne. Aber ihr auch mit uns. Aber natürlich gab es noch weitere Highlights, nämlich welche?
1: Die Kinder haben sich über die Tiere gefreut.
2: Ich fand da das Rote Kreuz, da mal was zu entdecken. Wir haben da so geguckt, so Bergwacht oder Wasserwacht oder so.
3: Schön, schönes Wetter, alles gut.
4: Gerade ein bisschen Würfel gestapelt und Farben erkennen. Ja, wenn ich gewonnen hätte, wäre es noch besser, aber hat auf jeden Fall Spaß gemacht.
5: Der Schnaps war gut.
0: So setzt jeder seine Prioritäten. Okay, vielleicht musste man sich das Wetter manchmal schön trinken. Das war so eher Kategorie festhalten und Kapuze tiefziehen. Aber trotzdem wart ihr richtig zahlreich auf der Messe unterwegs. Und genau das hat die Tage in Wächtersbach wirklich besonders gemacht. Und die gute Nachricht, das Wetter scheint jetzt auch langsam verstanden zu haben, dass wir Richtung Sommer wollen. Ab Mittwoch wird es nämlich deutlich sonniger und vor allem wärmer. Und das darf auch gerne so bleiben, ne? Schließlich steht Pfingsten vor der Tür. Und wie es da wird, wir fragen mal meinen Kollegen Kai Zorn in der nächsten Stunde. Hier bei Radio Primavera.

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1: Ja, ist heute nochmal so ein Mitnehmtag, nämlich Regen, Schirm und auch Sonnenbrille. Mal Sonne, mal länger dichte Wolken, hin und wieder Schauer. Am Nachmittag sind auch kurze, ja, Gewitter drin, örtlich jedenfalls. Zum Feierabend wird es aber schon wieder trocken, 15 bis 18 Grad. Morgen freundlicher, bei Sonne und Wolken, teilweise länger sonnig, meist trocken bei bis zu 20 Grad. Mittwoch noch wackelig, die Wetterlage stellt sich da nämlich um. Weg von kühl hin zu warm, dabei ziehen nochmal Schauer durch, bei bis zu 20 Grad. Und Donnerstag dann Frühsommer-Feeling, knapp 25 Grad. Und damit wird es 13 Uhr.
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18: Ich bin Justin Hamm. Rheinland-Pfalz hat einen neuen Ministerpräsidenten. CDU-Politiker Gordon Schnieder wurde von den Landtagsabgeordneten zum Regierungschef gewählt. CDU und SPD haben sich auf eine große Koalition geeinigt, die erste in Rheinland-Pfalz überhaupt. Mit Schnieder stellt die CDU nach 35 Jahren SPD erstmals wieder den Ministerpräsidenten. Die CDU war bei der Landtagswahl mit 31% der Stimmen stärkste Kraft geworden. Deutschland dürfte in den kommenden Jahren mehr CO2 verursachen als eingeplant, was dem Klima schadet. Die Anstrengungen der Bundesregierung reichen nicht aus, schreibt der Expertenrat für Klimafragen nun. Er berät die Regierung. Ronny Tuchau, was bemängeln die Experten denn?
19: Die derzeitigen Prognosen der Regierung, wie viel Treibhausgase Deutschland in den kommenden Jahren ausstoße, seien zu optimistisch. Vor allem in den Bereichen Energie und Gebäuden. Auch weil es zusätzliche Risiken gäbe, etwa die aktuelle Reform des Heizungsgesetzes. Längerfristig sei es unwahrscheinlich, dass Deutschland sein Ziel erreiche, bis 2045 klimaneutral zu sein.
18: Der Aufwärtstrend beim Wohnungsbau hält an. Im März wurden bundesweit 21.800 neue Wohnungen genehmigt, fast 12% mehr als ein Jahr zuvor. Allgemein sieht es im ersten Quartal deutlich besser aus als letztes Jahr. Der so wichtige Wohnungsbau erholt sich langsam von einer tiefen Krise. Aber die Branche warnt, Genehmigungen seien noch keine fertigen Wohnungen, die Baukosten bleiben hoch und könnten weiter steigen. Wochenlang hat der Hunter-Virus-Ausbruch auf der Hondius für Schlagzeilen gesorgt. Drei Passagiere des Kreuzfahrtschiffs starben, etliche wurden infiziert. Jetzt ist das Schiff wieder daheim in Rotterdam. An Bord waren nach Angaben der Reederei eine Restbesatzung von 25 Seeleuten, einem Arzt und einer Pflegekraft. Und auch die Leiche der gestorbenen deutschen Frau war noch dabei. Die soll in einem niederländischen Krematorium eingeäschert werden.
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1: Hallo auf die Straßen um 1:02 und da haben wir keine Störungsmeldungen mehr, aber zwei Blitzer. Und zwar zwei Blitzeranhänger, einer auf der A3 Richtung Frankfurt, am Offenbacher Kreuz in der Baustelle unter der Brücke im 60er-Bereich und auf der B469 Richtung Amorbach zwischen der Abfahrt B26 und Großostheim am Parkplatz, da ist 120 erlaubt. Wenn ihr noch was entdeckt, 0800 66 66 400, die kostenlose Nummer.
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1: Hallihallo.

0: Der Montag mit Radio Primavera. Es ist der 18. Mai und jetzt mal ganz ehrlich, den Wonnemonat, den hätten wir uns doch anders vorgestellt, wettertechnisch, oder? Was liegen denn für kalte Tage hinter uns? Die Eisheiligen, dann auch das Wochenende. Frisch und regnerisch, also es darf gerne wärmer werden, oder? Zumal nächste Woche die Pfingstferien losgehen und das lange Pfingstwochenende vor der Tür steht. Wie sich da das Wetter entwickelt? Wir fragen mal meinen Kollegen Kai Zorn aus der Wetterredaktion. Wie geht's in die Woche über weiter?
1: Es wird noch eine wechselhafte Woche werden mit mäßigen Temperaturen und Richtung Wochenende wird es sonniger und wärmer.
0: Sonniger und wärmer hört sich gut an. Erzähl uns mehr zum Pfingstwochenende.
1: Es wird aller Voraussicht nach ein sonniges und warmes Pfingstwochenende werden. Was in den Wettermodellen immer mal wieder drin ist, sind ein paar Schauer und Gewitter. Aber nach derzeitigem Stand der Dinge gibt es so Höchstwerte von 20 bis 27 Grad und recht viel Sonne.
0: Und so bleibt's dann hoffentlich auch in den Ferien, oder?
1: Leicht wechselhaft wieder. Zwar starten wir noch wohl mit frühsommerlichen Temperaturen, aber dann folgen wieder Einbrüche mit einer Abkühlung samt Schauern und Gewittern. Dann wird es wieder sonniger und wärmer und so zieht sich das voraussichtlich durch die zwei Pfingstferienwochen bis Anfang Juni. Da befinden wir uns übrigens dann meteorologisch schon im Sommer. Das geht jetzt ganz schnell.
0: Ja, wenn es mit dem Wetter nur auch so schnell ginge. Naja gut, jetzt freuen wir uns erstmal aufs Pfingstwochenende, das ja richtig schön werden soll. Du behältst das für uns im Blick und uns hier bei Radio Primavera auf dem Laufenden.
1: Gerne, schöne Woche.

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9: Ja, das Wetter kann sich heute nicht wirklich entscheiden. Es gibt von allem was. Gelegentlich Sonne, stellenweise länger dichte Wolken, dann ziehen Schauer durch. Am Nachmittag gibt es auch mal ein kurzes Gewitter. Zum Feierabend beruhigt sich das Ganze wieder. Es bleibt dann meist trocken. Die Temperaturen 15 bis 18 Grad. Morgen freundlicher Sonne und Wolken wechseln sich ab. Am Mittwoch, ja, da wird noch mal kurz umgebaut in der Wetterküche. Von kühl auf warm. Das klappt nicht so ganz ohne Gerumpel. Deshalb ziehen da noch mal Schauer durch. Da bis zu 20 Grad und dann Donnerstag, da kommt der Frühsommer vorbei, knapp 25 Grad. Und damit ist es 2:30.
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10: Ich bin Vivian Marx, guten Tag. In Offenbach haben LKA und Staatsanwaltschaft offenbar einen grausamen Familienmord aufklären können. Vor 25 Jahren soll ein Mann seine damals 16-jährige Tochter getötet und in den Main geworfen haben. Maxi Germann berichtet.
11: Es ist ein Fall, der Ermittler seit fast 25 Jahren beschäftigt. Im Sommer 2001 wird im Main in Frankfurt die Leiche eines jungen Mädchens gefunden, eingewickelt in ein Bettlaken, verschnürt und offenbar beschwert. Lange ist völlig unklar, wer ist dieses Mädchen und wer hat ihr das angetan. Jetzt die Wende. Nach einer internationalen Fahndungskampagne steht fest, es soll sich um eine 16-Jährige aus Offenbach handeln. Und der dringende Tatverdächtige ist ihr eigener Vater. Der heute 67-Jährige soll seine Tochter in der damaligen Familienwohnung in Offenbach getötet haben. Danach soll er ihre Leiche in Frankfurt in den Main geworfen haben. Der Mann sitzt jetzt in Untersuchungshaft wegen Mordverdachts.
10: Ungewöhnlicher Einsatz im Main-Kinzig-Kreis. In Brachtal ist am Nachmittag ein Jungbulle ausgebüxt. Das aufgebrachte Tier verletzte einen Fahrradfahrer leicht und beschädigte ein geparktes Auto erheblich. Bilder davon gibt's auch auf primavera24.de. Ein Tierarzt versuchte erst, den Bullen zu betäuben und einzufangen. Das klappte aber nicht. Das Tier flüchtete verletzt in einen Wald. Nach einer längeren Suche mit Polizei, Feuerwehr, Drohnen und Hunden wurde der Bulle schließlich am Waldrand gefunden. Ein Jäger musste das Tier dort erlegen. Nach den Abiturienten sind heute auch die Real- und Hauptschüler in Hessen dran. Zwischen Großumstadt, Seligenstadt und Gelnhausen starten für tausende Schülerinnen und Schüler die schriftlichen Abschlussprüfungen. Los geht's heute bei den Hauptschülern mit Deutsch und bei den Realschülern mit Englisch. In Bayern starten die Abschlussprüfungen dann Ende Juni. Bauprojekte aus Stadt und Kreis Aschaffenburg bekommen Fördergelder vom Freistaat Bayern. Insgesamt fließen rund 13 Millionen Euro in Schulen und Kitas. Die Stadt Aschaffenburg erhält 3,9 Millionen Euro, unter anderem für das Kronberg-Gymnasium und die Schönberg-Mittelschule. Weitere Mittel gehen unter anderem nach Goldbach, Großostheim, Haibach und Stockstadt. Gefördert werden dort Sanierungen.

0: Erweiterungen und Neubauten an Schulen, Sporthallen und Kindertageseinrichtungen. 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
2: So, und damit ist es schon wieder 13.33 Uhr. Wir haben keine Störungsmeldungen vorliegen, aber Blitzer auf der A3 Richtung Frankfurt am Offenbacher Kreuz in der 60er-Zone. Auf der B469 Richtung Amorbach zwischen Abfahrt B26 und Großostheim am Parkplatz 120 erlaubt. Und in Hößbach auf der Hauptstraße am Friedhof wird auch kontrolliert in beide Richtungen. Es ist eine 30er-Zone. Wenn ihr noch was seht, 0800 66 66 400, die kostenlose Nummer.
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2: Das bin ich. Hallihallo.

0: Die Mittagsshow bei Radio Primavera. Montag, 18. Mai. Und ja, der Regen der letzten Tage, der war nicht unbedingt unser bester Freund, oder? Aber die Natur so. Danke, genau das habe ich jetzt gebraucht. Alles blüht, die Wiesen sind saftig grün. Es sieht draußen richtig schön bunt aus. Jetzt müsste nur noch der Himmel blau sein. Aber den liefern wir ab Donnerstag nach. Und weil die Wiesen gerade so knallig grün sind, warum ist denn das Gras eigentlich grün? Kollege Sebastian Will aus der Redaktion weiß Bescheid.
1: Fast alle Pflanzen sind grün, aus gutem Grund. Sie bestehen aus winzigen grünen Körnchen, die man Chlorophyll nennt. Und die haben eine wichtige Aufgabe. Chlorophyll nimmt Sonnenlicht auf und wandelt die Energie in lebenswichtigen Zucker um. Auch aus Wasser und Kohlendioxid aus der Luft macht die Pflanze Energie zum Wachsen. Dieser Vorgang der Energieumwandlung heißt Photosynthese. Und so entstehen aus dem kleinen Grün mit Hilfe von Licht, Wasser und Luft neue Blätter, Zweige, Blüten und Samen.
0: Guck an, und schon hat man ein kleines Stück Alltagswissen mehr im Kopf. Also beim nächsten Blick auf die Wiese nicht nur denken, oh, schön grün, sondern direkt, ich weiß sogar auch warum. Und damit ist es 14:45. Ihr hört Radio Primavera, jetzt mit Musik von Kool & The Gang.

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21: Ein bisschen Sonne, gebietsweise länger dichte Wolken, zwischendurch auch mal Schauer. Am Nachmittag kann es auch örtlich mal kurz gewittern und zum Feierabend wird es dann wieder entspannter und meist trocken. 15 bis 18 Grad, morgen deutlich netter, Sonne und Wolken, zeitweise auch länger sonnig bei 20 Grad. Der Mittwoch, der macht noch mal so einen Übergangstag. Die Großwetterlage stellt sich nämlich von kühl auf warm um und das bringt noch mal Schauer mit sich. Auch dann 20 Grad. Am Donnerstag ist der Umbau sozusagen geschafft. Frühsommer mit knapp 25 Grad. Und damit wird es 14 Uhr.
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22: Ich bin Moritz Einzel. 63 Mal Ja, 38 Mal Nein, 2 Enthaltungen. Gordon Schnieder ist zum neuen Ministerpräsidenten von Rheinland-Pfalz gewählt worden. Nach der gewonnenen Landtagswahl stellt die CDU erstmals seit 35 Jahren wieder den Regierungschef in Rheinland-Pfalz. Sie koaliert mit der SPD. Zentrale Themen im Koalitionsvertrag sind kommunale Finanzen, Bildung, Staatsmodernisierung, Sanierung von Straßen und Brücken sowie Sicherheit. Im ersten Quartal ist die Zahl der Baugenehmigungen in Deutschland deutlich gestiegen. Vor allem wurden viele Wohnungen und zwei Familienhäuser genehmigt. Der Zentralverband Deutsches Baugewerbe warnt aber, um den Bedarf im Land zu decken, braucht es immer noch 10.000 Genehmigungen mehr pro Monat. Und eine Genehmigung sei noch längst keine fertige Wohnung. Die Branche rechnet mit steigenden Baukosten durch die höheren Kraftstoff- und Energiepreise. Deutschland, was geht? Unter diesem Motto können wir uns nun alle an der Modernisierung unseres Landes beteiligen. In einem sogenannten Bürger-Hackathon kann jede und jeder seine Ideen einreichen, wie die Verwaltung vereinfacht werden kann. Tanja Wagner, wie funktioniert das Ganze?
23: Bis 14. Juni sollen Bürgerinnen und Bürger am Telefon oder online Ideen liefern, um alltagsnahe Probleme beispielsweise bei Steuern und Sozialleistungen zu lösen. Ab Juli wird dann über die Ideen abgestimmt und es werden umsetzbare Konzepte daraus gemacht. Die vielversprechendsten Ansätze sollen dann im Folgejahr direkt in die Bundesverwaltung integriert werden, lautet das offizielle Versprechen.
22: Nach 2 WM-Spielen steht die deutsche Eishockey-Nationalmannschaft schon mächtig unter Druck. 2 Niederlagen setzte es gegen Finnland und Lettland. Heute Abend gibt's gegen Gastgeber Schweiz die nächste Chance auf den ersten Sieg. Der wäre wichtig mit Blick auf ein mögliches Viertelfinale. Los geht's in Zürich um 20.20 Uhr.
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21: Hallo auf die Straßen um 2:02. Und da gucken wir mal, was sich getan hat. Störungsmeldungen haben wir keine.
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21: Jetzt kommt der Blitzer. A3 Richtung Frankfurt am Offenbacher Kreuz in der Tempo-60-Zone wird kontrolliert. Dann auf der B569 Richtung Amorbach. Zwischen der Abfahrt B26 und Großostheim am Parkplatz 120 erlaubt. B26 Babenhausen Richtung Stockstadt unter der Brücke der B469. Und in Hößbach auf der Hauptstraße am Friedhof, da wird auch kontrolliert in beide Richtungen 30 erlaubt. Wenn ihr noch was entdeckt, 0800 66 66 400, die kostenlose Nummer.
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21: Hallo zusammen.

0: euer Wohlfühlradio Primavera an diesem Montag und für eine Hörerin, nämlich für Andrea aus Schimborn, fühlt sich dieser Montag wahrscheinlich gerade so ein kleines bisschen nach Urlaubsstart an, ja? Denn sie hat eine Woche Kroatien gewonnen. Genauer gesagt Sonne, Strand und Erholung in Istrien. Die Reise, die gab es im Rahmen der Messe Wächtersbach mit dem Dolce Vita Reiseclub zu gewinnen. Die Gewinnkarte musste dort ausgefüllt werden und dann natürlich die Daumen gedrückt und hoffen, dass Kollege Fleckenstein nach der Messe, also heute, genau diesen Namen zieht. Und das ist heute passiert bei Andrea aus Schimborn. Er nannte ihren Namen und gab ihr anschließend 3 Songs Zeit, bei uns im Studio durchzuklingeln. Und das soll ich sagen? Sie tat's.
1: Ja, gute Morgen, ihr Herrlet Andrea.
2: Tja, wunderbar. Andrea, du machst eine Woche Urlaub für 2 und zwar in Kroatien zusammen mit dem Dolce Vita Reiseclub. Du fährst hin, du kriegst die Ausflüge, es ist alles mit dabei. Lass es dir eine Woche mit noch einer Person deiner Wahl so richtig gut gehen. Herzlichen Glückwunsch.
1: Ja, super, ich freue mich total.
0: Und das kann sie auch. Wir wünschen tollen Urlaub. Und ja, freuen uns auch langsam, aber sicher auf Urlaubswetter. Pfingsten steht an und tatsächlich wird's nach den Eisheiligen endlich wieder schön. Sogar richtig schön. Bis zum Wochenende viel Sonne und Temperaturen von 28 Grad. Das sind doch schöne Aussichten, oder? Und damit ist es 14:15. 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Schön, dass ihr dabei seid.

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11: Also, heute kann man wirklich alles dabei haben, nämlich Regenschirm und Sonnenbrille. Also mal gibt's Sonne, dann wieder dichte Wolken, hin und wieder ein Schauer. Am Nachmittag sind auch mal Gewitter drin. Zum Feierabend aber soll's dann wieder trocken sein bei 15 bis 18 Grad. Die Aussichten. Morgen sieht's schon freundlicher aus. Sonne und Wolken, teilweise länger sonnig, 20 Grad. Mittwoch, noch mal wackelig. Die Wetterlage stellt sich um, weg von kühl bis hin zu warm. Dabei ziehen dann noch mal Schauer durch. Und Donnerstag dann, ja, Frühsommer-Feeling, knapp 25 Grad. Und zum Wochenende 28 Grad. Und damit ist es genau 2:30.
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12: Ich bin Vivian Marx, guten Tag. In Offenbach ist offenbar ein fast 25 Jahre alter Mordfall aufgeklärt worden. Ein 67 Jahre alter Mann sitzt jetzt wegen Mordverdachts in Untersuchungshaft. Er soll im Juli 2001 seine damals 16-jährige Tochter in der Familienwohnung in Offenbach getötet haben. Anschließend soll er ihre Leiche in ein Bettlaken gewickelt, beschwert und in Frankfurt in den Main geworfen haben. Der Körper des Mädchens war damals im Main entdeckt worden, lange blieb die Identität der Leiche aber ungeklärt. Entscheidende Hinweise kamen laut LKA durch die internationale Fahndungskampagne. Die Ermittlungen dauern weiter an. In Hanau hat es bei einem Gottesdienst gestern ordentlich gerumst. Rund 200 Menschen waren in einer Kirche in Lamboy, als mehrere Scheiben eines Seitengebäudes beschädigt wurden. Laut Polizei flogen Glassplitter umher, eine Person wurde getroffen, aber nicht schwer verletzt. Ermittler fanden später kleine Stahl- und Plastikkugeln. Möglicherweise wurden sie mit einer Schleuder oder einer Softwarewaffe verschossen. Hinweise auf einen religiösen Hintergrund gibt es bislang nicht. Autofahrer in Aschaffenburg brauchen wohl noch etwas länger Geduld. Die Ringabfahrt zum Klinikum bleibt länger gesperrt. Laut der Stadt müssen nach wie vor die Lärmschutzsteine abgebaut werden. Anfang Juni soll die Rampe wieder befahrbar sein. Ab heute sind außerdem weitere Straßen in Aschaffenburg gesperrt. Auf der Friedrichstraße, Friesensstraße und der Straße zum Schreibersgarten starten Bauarbeiten. E-Scooter werden immer beliebter und damit steigt auch das Risiko für Unfälle und Regelverstöße. Deshalb hat die Polizei Südosthessen heute im Main-Kinzig-Kreis genauer hingeschaut. Kontrollstellen gab es unter anderem an der Kopernikus-Schule in Freigericht, am Bahnhof in Gelnhausen und in Hanau. Dort wird geprüft, ob die Fahrzeuge verkehrssicher sind und ob sich die Fahrer an die Regeln halten. Tillmann Hartung von der Verkehrsinspektion des Polizeipräsidiums Südosthessen hat uns erklärt, worauf die Polizei heute achtet.
13: Zum einen
5: gibt es eine allgemeine Betriebserlaubnis für das Fahrzeug und zum anderen ist das Fahrzeug auch versichert. Bestimmte E-Scooter, die sind von Haus aus schon, sagen wir es mal so,

0: spürbar, dass man dort die Geschwindigkeit hochstellen kann und diesen Modus dann auch wieder zurückstellen kann, was dann auch gerne gemacht wird, wenn die Fahrzeuge dann in eine Polizeikontrolle kommen.
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3: Hallo auf die Straßen, es ist 14.33 Uhr. Wir haben keine Störungsmeldungen, aber ein paar Blitzer. Einer auf der A3 Richtung Frankfurt am Offenbacher Kreuz in der Baustelle. Da ist 60 erlaubt. B469 Richtung Amorbach. Zwischen der Abfahrt B26 und Großostheim am Parkplatz wird kontrolliert. 120 erlaubt. B26 Babenhausen Richtung Stockstadt unter der Brücke der B469 und in Hößbach auf der Hauptstraße. Am Friedhof wird auch kontrolliert in beide Richtungen. 30 erlaubt. Wenn ihr noch was entdeckt, lasst uns gerne wissen. Kostet nichts. 0800 66 66 400.
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Viertel vor drei. Und das war's schon wieder in der Primavera Mittagsshow an diesem Montag. Der Wochenstart ist damit schon, ja, mal ein gutes Stück geschafft. Schön, dass ihr dabei wart und euch durch den Mittag habt begleiten lassen. Jetzt geht's für viele wahrscheinlich nochmal zurück an den Schreibtisch, ins Auto, auf die Baustelle oder rein in den ganz normalen Montagsendspurt. Aber keine Sorge, ihr müsst da nicht alleine durch. Gleich übernimmt Max Osberger ab drei. Macht euch den Nachmittag ein bisschen leichter und bringt euch mit guter Musik und allem Wichtigen aus dem Primavera-Land eurem wohlverdienten Feierabend entgegen. Ich bin die Anne Wirzberger und wenn ihr wollt, hören wir uns morgen ab 11 wieder hier bei Radio Primavera.

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17: Wir müssen jetzt mit teils kräftigen Schauern rechnen. Es sind dichte und dunkle Wolken gerade über dem Primavera-Land unterwegs. Die ziehen von West nach Ost. Aber zum Start in den Feierabend, da wird's wieder freundlicher. Da reißt dann die Wolkendecke meistens auf und dann lässt auch der Wind nach. Die Temperaturen, die liegen so bei 15, 16 Grad. Morgen und auch am Mittwoch nochmal wechselhaftes Wetter, Sonne, Wolken und vereinzelt Regen bei knapp 20 Grad. Die zweite Wochenhälfte wird dann sehr viel besser. Und an Pfingsten, da schaut's auch richtig gut aus. Und da wird's schon sommerlich warm. An die 30 Grad bekommen wir am langen Wochenende und bis zu 15 Sonnenstunden täglich. Jetzt ist es 15 Uhr.
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18: Ich bin Moritz Einzel.
19: Es entfielen auf den Abgeordneten Gordon Schnieder 63 Ja, 38 Nein, 2 Enthaltungen. Damit ist die erforderliche Mehrheit von 53 Stimmen erreicht. Meinen herzlichen Glückwunsch.
18: Damit ist Gordon Schnieder neuer Ministerpräsident von Rheinland-Pfalz. Der CDU-Politiker ist am Mittag im Parlament in Mainz gewählt und vereidigt worden. Er nehme das Amt mit großer Dankbarkeit und Demut an, sagte Schnieder.
3: Dieses Amt ist mehr als eine politische Aufgabe. Es ist Verantwortung für ein ganzes Land, für seine Menschen, seine Zukunft und seinen Zusammenhalt.
18: Auch die Minister der schwarz-roten Koalition in Rheinland-Pfalz wurden ins Amt eingeführt, darunter die bisherige bayerische CSU-Landtagsabgeordnete Eiling Hüttig als Bildungsministerin. Seit Jahren schon machen die Länder Druck, dass der Zivilschutz ausgebaut wird. Innenminister Dobrindt will nun liefern. Bis 2029 sollen 10 Milliarden Euro in den Bevölkerungsschutz gesteckt werden. Unter anderem soll das Geld für Spezialfahrzeuge und für Gebäude des Technischen Hilfswerks verwendet werden. Über ein entsprechendes Eckpunktepapier berät das Kabinett übermorgen. Die Bundesregierung tut zu wenig für den Klimaschutz. Das schreibt der Expertenrat für Klimafragen in seinem neuesten Gutachten. Die Wirkung des Klimaschutzprogramms von Umweltminister Schneider dürfte demnach verpuffen. Keines der Ziele für 2040 werde erreicht, so die Experten. Auf den Malediven sind 5 Taucher aus Italien in einer Unterwasserhöhle ums Leben gekommen. Eine Leiche war bereits gefunden worden, jetzt wurden auch die anderen 4 geborgen. Das war kompliziert. Am Wochenende war bei der Aktion auch noch ein Rettungstaucher gestorben. Die italienische Tauchergruppe hatte für den Tauchgang in etwa 50 Metern Tiefe offenbar keine Genehmigung.
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17: Hallo zu euch in die Autos und auch natürlich in die LKW. Es läuft gerade recht gut bei uns in der Region. Ich habe keine Staumeldungen für euch, aber es könnte teuer werden, gibt einige Blitzer. Auf der A3 Richtung Würzburg auf der Autobahn Parallele nach der Abfahrt auf die B469 noch vor der Mainbrücke wird da in der 80er-Zone geblitzt. Dann A3 Richtung Frankfurt am Offenbacher Kreuz in der Baustelle in der 60er. B469 Richtung Miltenberg zwischen B26 und Groß-Ostheim am Parkplatz in der 120er-Zone. Auf der B26 in Richtung Stockstadt, wenn ihr von Babenhausen kommt, unter der Brücke der B469 und noch einer in Hößbach auf der Hauptstraße am Friedhof in beiden Richtungen da im 30er-Bereich. Und falls ihr die Liste noch ergänzen könnt, dann ruft uns gerne an hier im Studio unter der 0800 66 66 400 und dann geben wir das weiter an alle anderen.
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17: Ja, da bin ich wieder zurück nach unserer großen Messe Wächtersbach-Woche. Da sende ich auch heute wieder aus dem Radiostudio. Ganz komisch, es ist so leise auf einmal. Ja, jetzt bin ich hier wieder ganz alleine. Aber zum Glück stimmt das ja nicht ganz, ne? Denn ihr seid ja auch bei mir am Radio oder per Webstream. Vielen, vielen Dank an alle, die eingeschaltet haben. Ich habe natürlich viel schöne Wohlfühlmusik für euch. Jetzt für euren Montagnachmittag. The Cure. Hallo zusammen.

0: Summer Night. Einen schönen Montag wünsche ich euch. Hier ist Radio Primavera. Wir machen uns einen entspannten Nachmittag zusammen, würde ich vorschlagen. Es ist ja jetzt mal wieder eine 5-Tage-Woche, in die wir starten. Ist ja momentan eher die Ausnahme tatsächlich. Nächste Woche ist ja bereits Pfingsten. Da haben wir dann schon wieder eine kurze Woche. Und viele werden dann auch, zumindest im bayerischen Teil vom Primavera-Land, in den Urlaub starten. Ja, aber das Tolle ist ja, dass das Wetter dann auch endlich die Kurve kriegt. Am langen Wochenende wird's bis zu 30 Grad heiß. Da können wir wieder ins Schwimmbad. Ja, das sind doch eigentlich ganz schöne Aussichten, oder?
1: Das ist schön. Das ist wunderschön.
0: Ja, und jetzt bringen wir diesen Montag hier zusammen rum. Wir werden heute Nachmittag noch mal ein bisschen aufs Wochenende zurückblicken. Da ist ja die Messe Wächtersbach zu Ende gegangen. Es gab den Eurovision Song Contest und es war Katholikentag in Würzburg. Also einiges, worüber wir noch mal sprechen können. Und dazu gibt's die aktuellen Themen des Tages aus der Region für euch und ganz viel gute Musik. Da könnt ihr jetzt entspannt eure Montagsliste abarbeiten. Hier ist jetzt Ed Sheeran für euch bei Primavera.
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Caribbean Queen. Damit sitzen wir die Regenschauer aus, ja, und machen uns diesen Montag schön. Hier ist Radio Primavera. Servus. Gleich gibt's hier wieder alle wichtigen Updates aus der Region für euch. Kollegin Vivian hat die Meldungen des Tages. Ein fast 25-jähriger Mordfall aus Offenbach ist jetzt wohl aufgeklärt. Dann wird ordentlich Geld locker gemacht für Schulen, Kitas und Sporthallen am Bayerischen Untermain. Und ein Jungbulle hat die Polizei im Main-Kinzig-Kreis ordentlich auf Trab gehalten. Also wenn ich das höre, ich hätte einige Fragen. Und deswegen beantworten wir die euch. Machen wir gleich um 3:30, dann hört ihr hier die wichtigsten Nachrichten aus dem Primavera-Land. Hello.

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5: Heute Nachmittag gibt's die Gartenbewässerung und eventuell auch die Feierabenddusche nochmal gratis. Sind nämlich einige Regenwolken noch da. Es wird aber die nächsten Stunden dann auch wieder freundlicher. Die Sonne kommt da nochmal fast überall raus. Das bei 15 Grad. Ja, temperaturtechnisch, da ist noch Luft nach oben. Aber es wird immer besser im Laufe der Woche. Bis zum Pfingstwochenende dann sehr viel sonniger und wärmer. Morgen dann schon mal meistens trocken. Und damit ist es 3:30.
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6: Ich bin Vivian Marx, guten Tag. In Offenbach ist offenbar ein fast 25 Jahre alter Mordfall aufgeklärt worden. Ein 67 Jahre alter Mann sitzt jetzt wegen Mordverdachts in Untersuchungshaft. Er soll im Juli 2001 seine damals 16-jährige Tochter in der Familienwohnung in Offenbach getötet haben. Anschließend soll er ihre Leiche in ein Bettlaken gewickelt, beschwert und in Frankfurt in den Main geworfen haben. Der Körper des Mädchens war damals im Main entdeckt worden, lange blieb die Identität der Leiche aber ungeklärt. Entscheidende Hinweise kamen laut LKA durch die internationale Fahndungskampagne. Die Ermittlungen dauern weiter an. Ungewöhnlicher Einsatz am Nachmittag im Main-Kinzig-Kreis. In Brachtal-Hellstein ist ein Jungbulle ausgebüxt und der hält Polizei, Feuerwehr und Tierrettung ordentlich auf Trab. Jamie Wagner mit Einzelheiten.
7: Es ist ein Einsatz, den Polizei und Feuerwehr auch nicht jeden Tag haben. Ein Jungbulle ist ausgebüxt und das Tier ist offenbar ziemlich aufgebracht. Der Bulle springt gegen ein geparktes Auto und beschädigt es erheblich. Auch ein Fahrradfahrer wird leicht verletzt. Polizei, Feuerwehr und die Tierrettung sichern den Bereich ab. Ein Tierarzt versucht, den Jungbullen zu betäuben. Das klappt aber nicht. Das verletzte Tier flüchtet in den Wald. Danach beginnt eine längere Suche mit Drohnen, Hunden und mehreren Einsatzkräften. Am Ende wird der Bulle am Waldrand gefunden. Weil das Tier verletzt und weiter gefährlich ist, muss ein Jäger den Jungbullen schließlich erlegen.
6: Schulen, Kitas und Sporthallen am bayerischen Untermain bekommen eine Finanzspritze. Für Bauprojekte in Stadt und Kreis Aschaffenburg sowie im Landkreis Miltenberg gibt es zusammen fast 21 Millionen Euro vom Freistaat Bayern. Leon Durst berichtet.
8: Ein großer Brocken geht nach Aschaffenburg. Die Stadt bekommt 3,9 Millionen Euro, unter anderem für die Sanierung des Kronberg-Gymnasiums und für die Schönberg-Mittelschule. Insgesamt fließen in Stadt und Kreis Aschaffenburg rund 13 Millionen Euro. Weitere Fördergelder gehen zum Beispiel nach Goldbach, Großostheim, Haibach und Stockstadt. Auch der Kreis Miltenberg wird unterstützt. Dort gibt es rund 7,9 Millionen Euro für Bauprojekte. Gefördert werden unter anderem neue Kitas, Erweiterungen von Schulen und die Sanierung von Sporthallen. Geld geht zum Beispiel nach Obernburg, Elsenfeld, Bürgstadt, Großwallstadt, Erlenbach und Stadt Prozelten.
6: Und alle Nachrichten aus der Welt gibt's jeder zur vollen Stunde.
5: Danke dir, Vivian.
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5: Und da haben wir nur ein bisschen stockenden Verkehr auf der A3 Richtung Würzburg zwischen dem Frankfurter Kreuz und Frankfurt Süd auf 2 Kilometern. Viele Hörer haben angerufen und auch gewhatsappt. Es steht wieder ein Blitzer auf der A45 Richtung Hanau zwischen Mainhausen und Kleinostheim, da in der Baustelle in der 80er-Zone nicht zu schnell fahren. Dann haben wir auf der A3 so einen Automaten in Richtung Würzburg auf der Autobahnparallele nach der Abfahrt auf die B469 noch vor der Brücke in der 80er-Zone. Dann A3 Richtung Frankfurt am Offenbacher Kreuz, da weiterhin in der Baustelle in der 60er. Auf der B26 Babenhausen Richtung Stockstadt unter der Brücke der B469 und noch einer in Hößbach auf der Hauptstraße am Friedhof in beiden Richtungen. Da sind 30. Falls ihr noch was melden könnt, dann auch gerne hier anrufen. 0800 66 66 400, dann gehen wir das weiter.
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0: damit motivieren wir uns an diesem Montagnachmittag mit David Christie hier im Wohlfühlradio Primavera. Ich hoffe, auch die Realschüler, die sind jetzt erfolgreich reingestartet in die Prüfungsphase. Vor ein paar Wochen, da ist die Abi-Phase losgegangen. Jetzt sind also auch die Realschüler am Schwitzen in den Prüfungssälen. Ganz viel Erfolg wünschen wir euch natürlich. Ich habe jetzt auch noch einen Tipp für euch, aber auch generell für alle, die immer mal wieder in so Prüfungssituationen kommen. Da kann es ja schnell mal passieren, jedem von uns, dass wir einfach einen Blackout haben. Ja, das ist ganz schlimm. Ja, von jetzt auf gleich das ganze Wissen weg. Ja, nichts funktioniert mehr wie nach so einem Windows-Update. Ja, was können wir denn da machen, um wieder klar denken zu können in so Stresssituationen? Da haben wir mal nachgefragt bei Gedächtnisexperte Boris Nikolai Konrad.
1: Blackout heißt eigentlich, im Gehirn ist gerade Stressmodus aktiv. Das Gehirn denkt, es geht ums Überleben, tut's aber gar nicht. Und wenn ich ruhig atme, mich dazu zwinge, signalisiere ich dem Gehirn, nee, so gefährlich ist gar nicht, weil wenn es wirklich gefährlich wäre, würde ich jetzt nicht ruhig atmen und dann kann man aus diesem Stressmodus relativ schnell auch wieder rauskommen.
0: Okay, das ist interessant, ne? Könnt ihr ja mal ausprobieren, falls ihr dann auch in so eine Situation kommt und auf einmal vor lauter Aufregung einfach nichts mehr geht, dann schön durchatmen, ja? Und wenn jetzt die Kids von ihren Realschulprüfungen nach Hause kommen, da raten übrigens die Experten nicht direkt ausfragen, ja, wie war's? Ja, sondern dem Kind erstmal ein bisschen Freiraum lassen. Wir drücken auf jeden Fall weiter die Daumen für alle, die Prüfungen schreiben, aber auch für alle, die generell auch im Job gefordert sind. Ja, vielleicht steht ja eine Präsentation an vorm Chef. Ne? Wir begleiten euch mit schöner Musik zum Durchatmen und Entschleunigen. Jetzt hier U2 bei Radio Primavera.

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0: Radio Primavera hier, gleich haben wir es 10 vor 4, euch einen schönen Montag. Ja, Wetter ist jetzt noch nicht so wirklich, wie man sich das wünscht im Mai. Ne? Die Eisheiligen sind rum, also daran liegt's nicht. Jetzt im Mai öffnen ja auch die Freibäder nach und nach, bald auch wieder die Badeseen, aber das richtig tolle Frühlingswetter, auf das warten wir aktuell noch. Wetterexperte Kai Zorn, den haben wir mal gefragt, wann dürfen wir denn endlich wieder die Badetasche packen, Kai?
1: Es wird noch eine wechselhafte Woche werden mit mäßigen Temperaturen und Richtung Wochenende wird es sonniger und wärmer. Was in den Wettermodellen immer mal wieder drin ist, sind ein paar Schauer und Gewitter. Aber nach derzeitigem Stand der Dinge gibt es so Höchstwerte von 20 bis 27 Grad und recht viel Sonne.
0: Ja, das klingt doch gut. Danke dir, Kai. Also bis zum Wochenende noch durchhalten. Und mit unseren Primavera-Wohlfühl-Hits bringen wir euch auf jeden Fall in Frühlings- und Sommerstimmung. Jetzt gibt's ein bisschen USA-West-Coast-Feeling. Katy Perry, California Girls.

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12: Es ziehen gerade einige dichte Wolken bzw. Regenwolken von West nach Ost durchs Primavera-Land. Es kann kräftige Schauer geben heute Nachmittag noch und auch noch windig sein. Die Temperaturen so bei 15, 16 Grad. Es gibt dann aber auch wieder Auflockerungen zum Start in den Feierabend. Kommt dann vielerorts nochmal die Sonne durch. Morgen ist es dann meistens trocken. Temperaturen bei maximal 18 Grad und ein Mix aus Sonne und Wolken. Der Mittwoch noch mal wechselhaft. Aber dann ab Donnerstag wird es zunehmend freundlicher und am Pfingstwochenende Sonne satt und die Temperaturen steigen in Richtung 30 Grad. Tatsächlich knapp 30 Grad sind drin über Pfingsten. Und damit ist es 16 Uhr.
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13: Ich bin Moritz Einzel. Menschen organisieren sich, um anderen zu helfen. Der Spielraum für dieses zivilgesellschaftliche Engagement nimmt weltweit ab. Das steht im neuen Atlas der Zivilgesellschaft von Brot für die Welt. Auch Deutschland kommt darin nicht gut weg. Tanja Wagner berichtet.
7: Nicht mal mehr 4% der Weltbevölkerung lebt in Ländern mit garantierter Meinungs-, Versammlungs- und Vereinigungsfreiheit, warnt Brot für die Welt. Selbst in westlichen Demokratien wie Deutschland, Italien, der Schweiz oder auch Frankreich und den USA verschlechtert sich die Lage. Es würden schleichend Gesetze erlassen und bürokratische Hürden errichtet, um Menschen subtil einzuschüchtern oder zu lähmen. In anderen Ländern gäbe es offene Repression, Gewalt und Verfolgung.
13: Zwei Drittel der Menschen in Deutschland befürworten ein Verbot sozialer Medien für Kinder unter 14 Jahren. Das geht aus einer repräsentativen Umfrage des Bayerischen Forschungsinstituts für digitale Transformation hervor. Auf der Medienkonferenz Republika in Berlin warnten Forschende vor vorschnellen Verboten. Stattdessen brauche es strengere Regeln für Plattformen und mehr Medienkompetenz. CDU-Landeschef Gordon Schnieder ist der neue Ministerpräsident von Rheinland-Pfalz. Die Abgeordneten des Landtags in Mainz wählten den 50-Jährigen aus der Eifel zum Regierungschef einer schwarz-roten Koalition. Gordon Schnieder ist der jüngere Bruder von Bundesverkehrsminister Patrick Schnieder. Nach dem Ausbruch eines Tigers bei Leipzig fordern Tierschützer ein Verbot privater Wildtierhaltungen. Der Deutsche Tierschutzbund erklärte, die Haltung gefährlicher Wildtiere in Privathand sei weder sicher noch tierschutzgerecht. Die Staatsanwaltschaft Leipzig ermittelt inzwischen wegen des Verdachts der fahrlässigen Körperverletzung durch Unterlassen. Der Tiger war am Sonntag erschossen worden, nachdem ein 72-Jähriger schwer verletzt worden war.
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12: Jetzt haben wir es kurz nach vier und da ist es recht entspannt auf unseren Straßen. Ich habe da keine Staumeldungen für euch. Es wird aber fleißig geblitzt auf der A45 Richtung Hanau in der Baustelle mal wieder zwischen Mainhausen und Kleinostheim. Das ist ein 80er-Bereich. Dann auf der A3 Richtung Würzburg auf der Autobahnparallele nach der Abfahrt auf die B469 vor der Mainbrücke in der 80er-Zone. Dann Richtung Frankfurt auf der A3 am Offenbacher Kreuz in der 60er-Zone. B26 Babenhausen Richtung Stockstadt unter der Brücke der B469 zwischen den Kreiseln und noch in Hößbach auf der Hauptstraße am Friedhof in beiden Richtungen da in der 30er-Zone. Falls euch jetzt noch was auffällt, dann meldet euch gerne unter der 0800 66 66 400. Euch eine gute Fahrt.
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12: Einen schönen Nachmittag wünsche ich euch mit möglichst wenigen Stolpersteinen an diesem Montag. Ich hoffe, ihr kriegt alles gut erledigt, was ihr euch vorgenommen habt. Und falls es dann doch mal hakt, dann ist das das Normalste auf der Welt. Kann ja nicht immer alles glatt gehen. Deshalb nach vorne gucken. Wir begleiten euch hier sehr, sehr gerne durch den Nachmittag bis in den Feierabend rein. Jetzt mit schöner Wohlfühlmusik von Razorlight.

0: Janet Jackson. Ihr hört Radio Primavera und da sind wir ja angekommen in der neuen Woche. Das ist jetzt ganz ungewohnt wieder für mich, jetzt wieder hier im Sendestudio zu sein, weil letzte Woche, da durfte ich ja draußen moderieren, mitten auf der Messe Wächtersbach. Da hatten wir unser Außenstudio aufgebaut und ihr seid da auch fleißig vorbeigekommen während eures Messebummels. Habt auch ein bisschen mitgemacht hier auf unserer Deutsche Vita Reiseclub Bühne, habt am Glücksrad gedreht und ihr habt auch ganz liebe Glückwünsche ins Mikrofon gesprochen, weil Radio Primavera hatte ja am Freitag Geburtstag.
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0: Das ist schön. Vielen, vielen Dank fürs Einschalten. Ja, und wir hatten alle zusammen nochmal ein tolles, finales Wochenende auf der Messe Wächtersbach. Da ist ja auch das Wetter nochmal richtig schön geworden. Und viele sind dann danach mit vollen Einkaufstaschen nach Hause gekommen. Wie fandet ihr denn die Messe? Das wollten wir mal von euch wissen. Wir haben die Stimmung mal eingefangen am Wochenende.
5: Ja, super alles. Ne? Also schon groß, neue Sachen und macht Spaß.
6: Das Kinderzelt, die Tiere, gerade mit der Tochter zusammen.
7: Ist empfehlenswert.
8: Von einem Dampfsauger bis Solaranlage, alles.
5: Einfach nur schauen, essen und was trinken und halt irgendwas kaufen, was man eigentlich gar nicht braucht. Ne?
9: Wir haben schon nach Autos geguckt und wir haben schon leckere Pizza gesehen.
10: Ja, wenn wir runtergelaufen sind, können wir ja mal anhalten bei Radio Primavera.
0: Ja, wir freuen uns schon wieder aufs nächste Jahr und ihr könnt euch mal die ganzen Bilder angucken von der Messe Wächtersbach. Vielleicht entdeckt ihr euch ja oder eure Bekannten in unseren Bildergalerien. Findet ihr alles online auf primavera24.de. So, jetzt seid ihr hoffentlich wieder gut im Wochenrhythmus drin und wir unterstützen euch auf jeden Fall hier mit schöner Wohlfühlmusik und da würde ich vorschlagen, wir zücken mal den Joker jetzt hier.

Primavera mit Kate Winslet. Ich wünsche euch einen entspannten Montagnachmittag und hoffe, es gibt keine unerwarteten Zwischenfälle, ja, bei euch beim Arbeiten oder wenn ihr zu Hause seid. Die Gottesdienstbesucher in Hanau-Lamboy, die dürften richtig aufgeschreckt sein, nämlich am Sonntag mitten im Gottesdienst. Auf einmal hat's laut geklirrt und die Scheiben sind gesplittert, Glassplitter sind da durch die Luft geflogen. Was ist da passiert? Das hört ihr gleich dann unter anderem um 16:30 in den Primavera-Nachrichten bei meiner Kollegin Vivian Marx. Da haben wir die wichtigsten Themen aus der Region für euch, damit ihr dann wieder auf dem neuesten Stand seid und mitreden könnt. Hier jetzt Johnny Hates Jazz bei Primavera.

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4: Aller Anfang ist schwer, ja, und der Wochenanfang, der ist noch wechselhaft heute. Stellenweise fällt noch Regen, danach aber auch wieder sonnig am Feierabend bei 15 Grad. Es wird im Laufe der Woche auf jeden Fall immer besser. Ab Mittwoch dann über 20 Grad und am langen Pfingstwochenende sogar knapp 30 Grad. Und dann gibt's Sonne ohne Ende. Bis dahin noch wechselhaftes Wetter und damit ist es 16:30.
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5: Ich bin Vivian Marx, guten Tag. In Offenbach haben LKA und Staatsanwaltschaft offenbar einen grausamen Familienmord aufklären können. Vor 25 Jahren soll ein Mann seine damals 16-jährige Tochter getötet und in den Main geworfen haben. Maxi Germann berichtet.
6: Es ist ein Fall, der Ermittler seit fast 25 Jahren beschäftigt. Im Sommer 2001 wird im Main in Frankfurt die Leiche eines jungen Mädchens gefunden, eingewickelt in ein Bettlaken, verschnürt und offenbar beschwert. Lange ist völlig unklar, wer ist dieses Mädchen und wer hat ihr das angetan. Jetzt die Wende. Nach einer internationalen Fahndungskampagne steht fest, es soll sich um eine 16-Jährige aus Offenbach handeln. Und der dringende Tatverdächtige ist ihr eigener Vater. Der heute 67-Jährige soll seine Tochter in der damaligen Familienwohnung in Offenbach getötet haben. Danach soll er ihre Leiche in Frankfurt in den Main geworfen haben. Der Mann sitzt jetzt in Untersuchungshaft wegen Mordverdachts.
5: In Stockstadt hat eine betrunkene Autofahrerin am Wochenende einen Unfall mit mehr als 20.000 Euro Schaden verursacht. Die 43-Jährige war auf der Hauptstraße unterwegs und krachte dort in zwei geparkte Autos. Danach prallte ihr Wagen noch gegen eine Hauswand und ein Hoftor. Ein Alkoholtest ergab mehr als 1,6 Promille. Die Polizei stellte den Führerschein der Frau sicher. Die beschädigten Autos mussten abgeschleppt werden. Im Main-Kinzig-Kreis haben Unbekannte am Wochenende gleich zweimal ordentlich Schaden angerichtet. In Hanau gehen während eines Gottesdienstes Scheiben zu Bruch, in Langenselbold landet ein Kanaldeckel in einem Schaufenster. Tim Obert mit Einzelheiten.
7: In Hanau sitzen am Sonntag rund 200 Menschen in einer Kirche in Lamboy. Plötzlich klirrt es, Glassplitter fliegen durch die Gegend. Mehrere Scheiben eines Seitengebäudes sind beschädigt worden. Eine Person wird von Splittern getroffen, aber nicht schwer verletzt. Ermittler fanden kleinere Stahl- und Plastikkugeln. Die Polizei geht davon aus, dass sie möglicherweise mit einer Schleuder oder einer Softairwaffe geschossen wurden. Hinweise auf einen religiösen Hintergrund gibt es bislang nicht. Und auch in Langenselbold sucht die Polizei Zeugen. Dort haben Unbekannte am Wochenende einen Kanaldeckel in die Schaufensterscheibe eines Bau- und Renovierungsgeschäfts in der Hanauer Straße geworfen. Der Schaden liegt bei rund 7.500 Euro. Die Ermittlungen laufen in beiden Fällen.
5: Und alle Nachrichten aus der Welt gibt's wieder zur vollen Stunde.
4: Danke dir, Vivian.
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4: Auf der A3 Richtung Würzburg zwischen Aschaffenburg-Ost und Hößbach, da liegt ein Holzklotz auf der Fahrbahn. Da wird geklotzt und nicht gekleckert. Fahrt bitte vorsichtig. Dann haben wir die Blitzer. Moment, ist hier der Knopf abgefallen. Moment, so, jetzt geht's wieder. Blitzer, A45 Richtung Hanau zwischen Mainhausen und Kleinostheim in der Baustelle in der 80er-Zone. Dann auf der A3 Richtung Würzburg auf der Parallelfahrbahn nach der Abfahrt auf die B469 noch vor der Mainbrücke in der 80er-Zone. Dann A3 Richtung Frankfurt am Offenbacher Kreuz in der 60er-Zone, B26 Babenhausen Richtung Stockstadt, unter der Brücke wird geblitzt, unter der B469-Brücke und noch einer in Hößbach auf der Hauptstraße am Friedhof in beiden Richtungen in der 30er-Zone. Ja, kaum bin ich wieder im Studio, schon nehme ich das Studio direkt auseinander, ne? Da freut sich unser Techniker. Ich freue mich, wenn ihr anruft und mir noch Staus und Blitzer meldet, falls ihr was mitbekommt. 0800 66 66 400. So, jetzt drücke ich ganz vorsichtig aufs Knöpfchen.
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4: Radio Primavera. Schönen Nachmittag euch. Hallo zusammen.

0: Schön, dass ihr hier bei uns seid. Ihr hört Radio Primavera mit Post Malone. Wir haben nicht nur schöne Musik für euch, sondern natürlich auch die wichtigsten Infos aus der Nachbarschaft. So kleine Info-Häppchen in gut verdaulichen Portionen, damit ihr immer Bescheid wisst und mitreden müsst, ja, mitreden könnt. Also das, was man sich auch noch gut merken kann, wenn man nebenbei gerade vielleicht noch E-Mails beantwortet oder auch den Haushalt schmeißt. Jetzt ist am Wochenende wirklich einiges passiert. Die Einsatzkräfte, ja, die hatten ordentlich zu tun in den verschiedenen Städten und Landkreisen bei uns. Kollegin Anna-Kathrin Mark aus der Primavera Nachrichtenredaktion hat mir das Wichtigste nochmal für euch rausgesucht. Anna-Kathrin, was ist denn alles los gewesen? Also unter anderem war ja auch der Aschaffenburger Hauptbahnhof mal dicht eine Zeit lang, gell?
1: Ja, in Aschaffenburg hat ein Lokführer seine Güterwaggons am Hauptbahnhof abgestellt und wahrscheinlich nicht damit gerechnet, dass es so ein Ausmaß annimmt. Gestern früh wurde nämlich der ganze Bahnhof gesperrt. Aus einem der Waggons ist Methanol ausgelaufen. Zum Glück ist niemandem was passiert. Ein Großaufgebot an Einsatzkräften konnte schnell alles wieder in Ordnung bringen. Gestern Abend gab es dann einen größeren Einsatz im Main-Kinzig-Kreis. In Prachttal ist ein Jungbulle ausgebüxt, hat ein Auto beschädigt und einen Radfahrer verletzt. Ein schönes Ende hat es leider nicht genommen. Das Tier sollte erst betäubt werden. Das lief aber schief und letztendlich wurde der Bulle erlegt. Und traurige Geschichte auch aus Membris. Dort hat es gestern Vormittag in Schimborn in einem Wohnhaus gebrannt. Ein Mann und sein Hund kamen dabei ums Leben.
0: Das ist wirklich sehr, sehr dramatisch und traurig. Den Angehörigen wünschen wir auf jeden Fall ganz viel Kraft. Hier ist Radio Primavera. Wir halten euch hier immer auf dem Laufenden über die aktuelle Nachrichtenlage hier in der Region.

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8: Ja, und da meldet ihr uns aus Sulzbach-Dornau und Dambach. Mittlerweile einen Sonne-Wolken-Mix, Temperaturen so bei 16 Grad. Also da könnt ihr jetzt wunderbar wieder einen Spaziergang machen. Anderswo sind noch einige Regenwolken unterwegs, kann also hier und da noch nass sein. Aber jetzt zum Start in den Feierabend kommt mehr und mehr die Sonne wieder durch und dann klingen die Schauer ab. In den kommenden Tagen wird's dann auch schöner. Morgen meistens trocken bei Sonne und Wolken im Mix. 17 Grad, am Mittwoch noch mal ein paar Regenschauer mit dabei. Aber die zweite Wochenhälfte wird richtig klasse. Da verschwinden die Wolken dann und es wird auch deutlich wärmer, über Pfingsten sogar an die 30 Grad wieder. Damit 17 Uhr.
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9: Ich bin Moritz Einzel. Die geplante Diätenerhöhung für die 630 Bundestagsabgeordneten wird voraussichtlich ausgesetzt. Der Unionspolitiker Bilger sagte bei NTV, man sei mit der SPD gemeinsam der Auffassung, diesen Schritt jetzt gehen zu müssen. Hintergrund sind die anstehenden Reformen, so Bilger.
10: Es gibt auch nach meinem Eindruck eine große Bereitschaft in der Bevölkerung, diese Reformen mitzutragen, weil sie einfach nötig sind. Die sind aber auch mit Belastungen verbunden und deswegen halte ich es schon auch für richtig, wenn auch wir Politiker einen Beitrag leisten.
9: Eigentlich sollten die Abgeordnetenbezüge zum 1. Juli um knapp 500 Euro auf rund 12.330 Euro steigen. Deutschland ist beim Klimaschutz nicht mehr auf Kurs. Das zeigt ein neuer Bericht des Expertenrats für Klimafragen. Schon 2030 dürfte das Klimaziel demnach verfehlt werden. Noch problematischer werde es in den Jahren danach bis 2040, selbst wenn das Klimaschutzprogramm von Umweltminister Schneider komplett umgesetzt werde, so die Experten. Am 23. Mai feiern wir den Geburtstag des Grundgesetzes. Bundespräsident Steinmeier hat aus diesem Anlass den Ehrentag ausgerufen. Ganz Deutschland soll gemeinsam anpacken. Schon heute hat Steinmeier eine Reihe von Mitmachaktionen zu der Initiative gestartet. In Dorsten packte er auch selbst mit an. Gemeinsam mit Schülern reinigte er in der Innenstadt Stolpersteine, die an Ermordete aus der Nazizeit erinnern. Beim Eurovision Song Contest in Wien hat es rund 500 Cyberangriffe gegen das Musikevent gegeben. Die Sabotageversuche seien aber dank umfassender Sicherheitsmaßnahmen gescheitert, hieß es von der österreichischen Polizei. Die Angreifer hätten versucht, die ESC-Website und das System der Zutrittsbereiche zu stören. Die bulgarische Sängerin Dara hatte den Song Contest mit dem Lied Bangaranga gewonnen.
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8: Jetzt haben wir es kurz nach fünf und da haben wir normalen Feierabendverkehr. An der einen oder anderen Stelle hakt's mal oder dauert länger an der Ampel, aber ich habe keine größeren Staus für euch. Aber es wird geblitzt, A45 Richtung Hanau, zwischen Mainhausen und Kleinostheim in der Baustelle, da in der 80er-Zone. Dann auf der A3 Richtung Würzburg auf der Autobahnparallele, nach der Abfahrt auf die B469 in der 80er-Zone. Dann A3 Richtung Frankfurt am Offenbacher Kreuz in der 60er-Zone, B26 Babenhausen Richtung Stockstadt unter der Brücke der B469 und in Hößbach auf der Hauptstraße am Friedhof in beiden Richtungen, da in der 30er-Zone. Falls ihr jetzt noch was mitbekommt auf dem Heimweg, dann könnt ihr euch gerne bei mir melden. 0800 66 66 400. Dankeschön und eine gute Fahrt.
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8: Ich grüße euch an diesem späten Montagnachmittag. Da bringe ich euch sehr gerne jetzt in Richtung Supermarkt oder in Richtung Balkon oder Terrasse. Vielleicht könnt ihr schon Feierabend machen oder ihr müsst noch ein bisschen durchhalten. Ja, dann begleite ich euch da sehr gerne jetzt hier mit motivierender Musik. Right Said Fred, jetzt hier bei Primavera. Hallo zusammen.

0: Das ist auch so ein schöner Song, den habt ihr wahrscheinlich auch schon länger nicht mehr gehört. Forever Live and Die hier bei Radio Primavera. So, erster Tag in der neuen Woche ist jetzt auch schon fast geschafft. Ich hoffe natürlich, dass ihr ein schönes Wochenende hattet und da heute auch einiges zu erzählen habt. Viele haben sich wieder den Spaß draus gemacht, haben in der Gruppe den Eurovision Song Contest geguckt. Da kann man ja auch schön ein Trinkspiel draus machen. Jedes Mal, wenn Deutschland keinen Punkt bekommt, einmal trinken. Und da werden einige ordentlich bedüdelt gewesen sein. Also 23. Platz von 25 für Deutschland, für Sarah Engels. Also vorvorletzte sind wir geworden mit dem Song I'm on Fire. Ja, da dürfte das Feuer schnell erloschen gewesen sein. War natürlich trotzdem witzig, sich das Ganze anzugucken. Aber so die allgemeine Stimmung, also was ich so mitbekommen habe, ich habe auch einige Kommentare gelesen im Internet. Also einige haben geschrieben, warum macht Deutschland denn da überhaupt noch mit? Naja gut, um die Musik geht's da ja schon lange nicht mehr. Ein sehr viel positiveres Fazit können wir nach der Messe Wächtersbach ziehen. Das waren tolle 9 Tage mit vielen Besuchern und auch viele Aussteller, die waren zufrieden, die haben ordentlich Umsatz gemacht auf der Messe. Ja, und dann war ja auch in Würzburg in den letzten Tagen viel los beim Deutschen Katholikentag. Da war die Domstadt im Ausnahmezustand im positiven Sinne. Und auch der Würzburger Bischof Franz Jung, der hatte da eine tolle Zeit, auch wenn es natürlich anstrengend war.
1: Ja, jetzt Nonstop-Programm ist sehr sportlich, aber gesagt, es wird kein Sprint, sondern eine Langstrecke und toll. Also ich bin sehr erfüllt, muss wirklich sagen. Ich habe so viele schöne Begegnungen und vor allem, dass dieses Motto, hab Mut, steh auf, in unterschiedlichsten Kontexten jetzt zur Geltung gebracht werden konnte, dass die Leute sich darauf eingelassen haben, das hat mich wirklich arg gefreut.
0: So das Fazit vom Würzburger Bischof nach dem Deutschen Katholikentag. Also war wirklich ein buntes Wochenende. Was sonst noch so alles los war, auch bei uns in der Region, das könnt ihr euch gerne alles durchlesen. Wir waren ja wieder unterwegs, unsere Reporter auf primavera24.de. Da haben wir ja einige Artikel und auch Bilder für euch. So, jetzt wünsche ich euch einen guten Start in den Feierabend oder eben in den Endspurt eurer Spätschicht mit Primavera.

Das ist Paul Carrack hier im Wohlfühlradio Primavera für euch. Wie lange dauert das denn da noch auf dem Aschaffenburger Ring? Ja, mit den Bauarbeiten, die Abfahrt vom Ring zum Klinikum, die bleibt noch länger gesperrt. Voraussichtlich noch bis Anfang Juni, dann könnt ihr diese Rampe wohl wieder befahren. Es gibt aber ab heute auch noch weitere Straßensperrungen und da haben wir gleich die Infos für euch in den Primavera Nachrichten um 5:30. Und wir hoffen, dass ihr jetzt nicht mehr allzu lange durch den Feierabendverkehr durchbraucht. Immerhin, ihr habt schöne Musik dank Radio Primavera im Auto, jetzt hier von Four Non Blondes.

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17: 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Da haben wir jetzt heute Abend einen Mix aus Sonne und Wolken. Besonders sonnig, auch gerade über Alzenau. Da knallt die Sonne auf dem Marktplatz. So 15 Grad haben wir aktuell in der Nacht, dann um 6 Grad. Morgen dann auch meistens trockenes Wetter und es wird dann in Richtung Pfingsten sehr viel sonniger und wärmer. Dann kriegen wir sogar endlich wieder Badewetter. Und damit haben wir es 5:30.
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19: Ich bin Vivian Marx. Guten Abend. In Offenbach ist offenbar ein fast 25 Jahre alter Mordfall aufgeklärt worden. Ein 67 Jahre alter Mann sitzt jetzt wegen Mordverdachts in Untersuchungshaft. Er soll im Juli 2001 seine damals 16-jährige Tochter in der Familienwohnung in Offenbach getötet haben. Anschließend soll er ihre Leiche in ein Bettlaken gewickelt, beschwert und in Frankfurt in den Main geworfen haben. Der Körper des Mädchens war damals im Main entdeckt worden, lange blieb die Identität der Leiche aber ungeklärt. Entscheidende Hinweise kamen laut LKA durch eine internationale Fahndungskampagne. Die Ermittlungen dauern weiter an. Ungewöhnlicher Einsatz im Main-Kinzig-Kreis. In Brachtal ist gestern ein Jungbulle ausgebüxt. Das aufgebrachte Tier verletzte einen Fahrradfahrer leicht und beschädigte ein geparktes Auto erheblich. Bilder davon gibt es auch auf primavera24.de. Ein Tierarzt versuchte erst, den Bullen zu betäuben und einzufangen. Das klappte aber nicht. Das Tier flüchtete verletzt in einen Wald. Nach einer längeren Suche mit Polizei, Feuerwehr, Drohnen und Hunden wurde der Bulle schließlich am Waldrand gefunden. Ein Jäger musste das Tier dort erlegen. Im Kreis Miltenberg wächst die Sorge um die öffentlichen Schwimmbäder. Eine neue Bäderallianz fordert jetzt Geld vom Landkreis, damit nicht noch mehr Bäder schließen. Anna-Kathrin Mark berichtet.
20: Die Bäderallianz sagt, von früher 15 öffentlichen Badestätten sind nur noch 11 übrig. Und genau da liegt aus ihrer Sicht das Problem, denn bezahlt werden die Bäder nur von 11 der 32 Gemeinden im Landkreis. Genutzt werden sie aber von Menschen aus dem gesamten Kreis, heißt es. Die Allianz fordert deshalb einen festen Zusammenschluss vom Landkreis. Konkret geht es um 25% der Betriebskosten, also zum Beispiel für Energie, Personal, Unterhalt und Sicherheit. Das soll den Städten und Gemeinden helfen, die Bäder da überhaupt weiter offen zu halten. Denn die Sorge ist, wenn ein Bad einmal dicht ist, kommt es meistens nicht mehr zurück. Ein Positionspapier dazu liegt jetzt bei Landrat Björn Bartels.
19: Autofahrer in Aschaffenburg brauchen wohl noch etwas länger Geduld. Die Ringabfahrt zum Klinikum bleibt länger gesperrt. Laut der Stadt müssen nach wie vor die Lärmschutzsteine abgebaut werden. Anfang Juni soll die Rampe wieder befahrbar sein. Ab heute sind außerdem weitere Straßen in Aschaffenburg gesperrt. Auf der Friedrichstraße, Friesenstraße und der Straße zum Schreibersgarten starten Bauarbeiten. Und alle Nachrichten aus der Welt gibt's jeder zur vollen Stunde.
17: Danke dir, Vivian. Wir halten euch natürlich auf dem Laufenden.
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17: Was auf jeden Fall läuft, ist der Verkehr gerade. Ich habe zumindest keine größeren Staumeldungen. Wir haben recht normalen Feierabendverkehr. Dann wird geblitzt A45 Richtung Hanau zwischen Mainhausen und Kleinostheim in der Baustelle in der 80er-Zone. Auf der A3 Richtung Würzburg auf der Parallelfahrbahn nach der Abfahrt auf die B469 in der 80er-Zone. Dann noch B26 Babenhausen Richtung Stockstadt und unter der Brücke der B469 wird geblitzt. Und dann haben wir noch einen in Hößbach auf der Hauptstraße am Friedhof. Blitzt in beiden Richtungen da in der 30er-Zone. Kommt gut an.
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17: 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Schönen Feierabend euch.

0: Hier ist Primavera mit Lionel Richie. Hallo zusammen. Ich hoffe, ihr habt einen entspannten späten Nachmittag und kommt jetzt gut nach Hause in den Feierabend. Bleibt bitte auch schön ruhig, ja, beim Nachhausefahren nicht zu sehr ärgern, über die rote Ampel zum Beispiel.
1: Warte! Stopp! Anhalte! Da ist rot!
0: Ja, und auch nicht so sehr aufregen über andere Verkehrsteilnehmer. Ich meine, es gibt natürlich immer diese typischen Streitsituationen, Autofahrer gegen Fahrradfahrer, ne? Jetzt gibt's aber ja auch die E-Scooter. Die E-Scooter-Fahrer, die geraten auch öfter mal mit den Fußgängern aneinander. Die Polizei hat heute verstärkt kontrolliert im Main-Kinzig-Kreis, einfach weil es immer öfter Unfälle gibt, an denen E-Scooter beteiligt sind. Es gab da Kontrollen, zum Beispiel, ob überhaupt eine Fahrerlaubnis da ist, ob alles richtig versichert ist, ob diese E-Scooter eventuell getuned sind und deshalb schneller fahren können als erlaubt. Tillmann Hartung von der Verkehrsinspektion vom Polizeipräsidium Südosthessen, von dem wollten wir mal wissen, welche Strafen müssen, mit welchen Strafen müssen die Verkehrssünder denn überhaupt rechnen?
2: Wenn wir jetzt reden von Pflichtversicherung oder Fahren ohne Fahrerlaubnis und der Beschuldigte nicht vorbestraft ist, dann kann man davon ausgehen, dass es eine Geldstrafe gibt.
0: Ja, also die werden dann zur Kasse gebeten. Es gibt nämlich Spielregeln auch für E-Scooter und damit die auch eingehalten werden, kontrolliert die Polizei gerade im Main-Kinzig-Kreis verstärkt, damit die Zahl der Unfälle ein wenig zurückgeht, weil gerade was E-Scooter-Unfälle angeht, die nehmen nämlich zu. Das behalten wir für euch natürlich im Blick. Kommt gut und sicher an euer Ziel mit Primavera.

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0: Ja, ihr hört es, wir läuten den Feierabend ein. Hier mit East 17 bei Primavera. So, jetzt gibt's ein paar Urlaubsaussichten für euch.
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0: Auf Bali ist es tropisch, aktuell 30 Grad rund um Ubud und Seminyak. Gerade die Abende da richtig angenehm von den Temperaturen her. Beim Sonnenuntergang am Strand, wenn ihr da aufs Meer rausblickt, da sind die Alltagssorgen ganz weit weg. Dann schauen wir noch nach Kuba. Da erlebt ihr die kubanische Lebensfreude bei aktuell 28 bis 32 Grad. Da knattern die Oldtimer, es läuft karibische Musik, vielleicht steigt euch auch etwas Zigarrenrauch in die Nase. Ja, das kann in Kuba natürlich passieren. Ansonsten wirklich ein Traumreiseziel, an dem ihr schon den Sommer spürt. Euch einen schönen Urlaub.
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8: Es ist meistens trocken heute Abend, auch noch schön sonnig stellenweise. Jetzt noch so bei 16 Grad, heute Nacht dann teilweise aufgelockert bei 6 Grad. Morgen und auch am Mittwoch, da haben wir ähnliche Temperaturen wie heute, auch längere Zeit mal Sonne am Stück. Vereinzelt fällt noch etwas Regen und dann ab Donnerstag wird's sonniger und in Richtung Pfingstwochenende gibt's dann Sonne pur. Und die Temperaturen werden frühsommerlich, bis auf 29 Grad steigen die rauf, so zumindest die aktuelle Prognose. Schauen wir mal, was wird. Da wird 18 Uhr.
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9: Ich bin Moritz Einzel. Bundesinnenminister Dobrindt will bis 2029 10 Milliarden Euro für den Zivilschutz zur Verfügung stellen. Unter anderem sollen 1000 Spezialfahrzeuge angeschafft werden. Das Geld solle auch für Gebäude des Technischen Hilfswerks sowie für Technik und Personal verwendet werden. Militärische und zivile Verteidigung würden stärker vernetzt, sagte Dobrindt der Bild-Zeitung. Der Expertenrat für Klimafragen hält die Klimaschutzpolitik der Bundesregierung für unzureichend. In einem Gutachten warnen die Regierungsberater, selbst mit dem geplanten Klimaschutzprogramm würden die Ziele für 2040 verfehlt. Der Rat geht zudem davon aus, dass Deutschland sein Emissionsbudget bis 2030 um bis zu 100 Millionen Tonnen CO2 überschreiten könnte. Gordon Schnieder ist neuer Ministerpräsident von Rheinland-Pfalz. Er wurde am Mittag im Landtag in Mainz gewählt und vereidigt. Mit Schnieder regiert erstmals seit 35 Jahren wieder ein CDU-Politiker in Rheinland-Pfalz. Er führt eine schwarz-rote Koalition an. Einen Tag nach den Männern haben auch die Fußballerinnen des FC Bayern auf dem Münchner Marienplatz mit den Fans gefeiert. Die Doublesiegerinnen wurden im Rathaus empfangen. Nicole Enders war dabei.
10: Viele Fans der Frauen waren auf den Marienplatz gekommen, um eine außergewöhnliche Saison zu feiern. Oder um es mit den Worten von Oberbürgermeister Dominik Krause zu sagen, dieser Zug hat keine Bremse. Bis zum letzten Spieltag blieben die Bayern-Frauen in der Bundesliga ungeschlagen. 24 Siege, nur zweimal haben sie unentschieden gespielt, so die Bilanz. 16 Punkte Vorsprung waren es am Schluss zu den Dauerrivalinnen aus Wolfsburg, die dann auch noch im Pokalfinale von den Münchnerinnen mit 4:0 vom Platz gefegt wurden.
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8: Kurz nach sechs haben wir es auf unseren Straßen. Da geht's normal vorwärts. Da solltet ihr nicht großartig aufgehalten werden. Wir haben noch die Blitzer für euch. A45 Richtung Hanau in der Baustelle zwischen Mainhausen und Kleinostheim. Das ist ein 80er-Bereich. Und auf der A3 Richtung Würzburg auf der Autobahnparallele nach der Abfahrt auf die B469. Ebenfalls 80 noch vor der Mainbrücke. Der Blitzer kommt gut an.
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8: Schönen Montagabend wünsche ich euch. Jetzt hier mit den Bengals. Hallo zusammen.

0: Schönen Abend euch hier mit Radio Primavera. Wir sind bei euch auf dem Weg nach Hause oder vielleicht geht's ja noch in Richtung Fitnessstudio. Ein bisschen Sport, um den Kopf frei zu kriegen, das ist auch mal wichtig. Vielleicht habt ihr euch ja heute auch ein wenig weitergebildet. Es ist nämlich eine neue Veranstaltungsreihe gestartet von der Industrie- und Handelskammer. Die Reihe heißt Ihre IHK vor Ort. Die findet gerade in Miltenberg statt. 5 Tage lang gibt es da verschiedene Veranstaltungen für Unternehmer, für Ausbilder, für Lehrer und auch für Schüler. Einfach um in einer wirtschaftlich angespannten Zeit ein wenig zu vermitteln, um Jobmöglichkeiten aufzuzeigen und vielleicht den einen oder anderen auch zu einer Weiterbildung zu motivieren. Dafür ist die IHK bis einschließlich Freitag zu Gast in Miltenberg und zwar im Macherhaus am Schnatterloch. Aber warum gerade Miltenberg und nicht wie sonst eher so rund um Aschaffenburg? Das wollten wir mal vom IHK-Präsidenten wissen, von Andreas Freund.
1: Wir müssen sichtbar sein, auch in Miltenberg. In Bürgstadt, hier in Amorbach, in Miltenberg sind so viele tolle Unternehmerinnen und Unternehmer, sind so viele junge Menschen, denen wir das Format IHK und das Thema Aus- und Weiterbildung vor Ort präsentieren möchten.
0: Falls das für euch interessant ist, ihr könnt noch bis Freitag da vorbeischauen. Morgen gibt es zum Beispiel einen Infoabend für Familien zum Thema Berufsorientierung. Es gibt da individuelle Ausbildungsberatung mit IHK-Experten und mehrere Vorträge. Ihr könnt euch alles in Ruhe durchlesen bei uns online primavera24.de. Jetzt hier, take that.

Euer Feierabend wird rosig hier mit Bed of Roses bei Radio Primavera. Einen schönen Abend zusammen. Bald riecht es wieder nach Sonnencreme, Freibadpommes und Chlor. Ja, finde ich wundervoll. Zum Pfingstwochenende gibt es wieder Badewetter und die meisten Freibäder, die haben mittlerweile auch wieder offen. Jetzt machen sich aber viele im Kreis Miltenberg Sorgen, dass weitere öffentliche Schwimmbäder schließen und fordern deshalb Geld vom Landkreis. Alles zu diesem Thema hört ihr gleich dann unter anderem um 6:30 in den Primavera Nachrichten. Wir wollen natürlich nicht, dass die Badesaison aus finanziellen Gründen ins Wasser fällt, ne? Reicht doch, wenn wir uns wegen des Wetters Sorgen machen deswegen. Kenny Rogers und Dolly Parton habe ich jetzt für euch mit Islands in the Stream. Schönen Abend.

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12: Also das perfekte Wetter jetzt noch für einen Abendspaziergang. Die Sonne ist da und der Regen hat aufgehört. Also es ist fast überall trocken heute Abend. Temperatur noch so bei 15 Grad. In der Nacht fallen die Temperaturen dann auf 6 Grad runter. Morgen dann meistens trocken. Maximal 16, 17 Grad, ähnlich wie heute. Das Regenrisiko ist gering. Mittwoch müssen wir noch mit den ein oder anderen Schauern rechnen. Aber dann ab Donnerstag wird es sehr viel schöner. Und dann steigen die Temperaturen auch in Richtung Wochenende in den frühsommerlichen Bereich. An die 30 Grad sollen wir über Pfingsten kriegen. Das wäre doch der Hammer, oder? Damit haben wir es 6:30.
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13: Ich bin Vivian Marx, guten Abend.
2: In Offenbach ist offenbar ein fast 25 Jahre alter Mordfall aufgeklärt worden. Ein 67 Jahre alter Mann sitzt jetzt wegen Mordverdachts in Untersuchungshaft. Er soll im Juli 2001 seine damals 16-jährige Tochter in der Familienwohnung in Offenbach getötet haben. Anschließend soll er ihre Leiche in ein Bettlaken gewickelt, beschwert und in Frankfurt in den Main geworfen haben. Der Körper des Mädchens war damals im Main entdeckt worden, lange blieb die Identität der Leiche aber ungeklärt. Entscheidende Hinweise kamen laut LKA durch eine internationale Fahndungskampagne. Die Ermittlungen dauern weiter an. Im Main-Kinzig-Kreis haben Unbekannte gleich zweimal ordentlich Schaden angerichtet. In Hanau gehen während eines Gottesdienstes Scheiben zu Bruch. In Langselbold landet ein Kanaldeckel in einem Schaufenster. Tim Obert mit Einzelheiten.
13: In Hanau sitzen am Sonntag rund 200 Menschen in einer Kirche in Lamboy. Plötzlich klirrt es, Glassplitter fliegen durch die Gegend. Mehrere Scheiben eines Seitengebäudes sind beschädigt worden. Eine Person wird von Splittern getroffen, aber nicht schwer verletzt. Ermittler fanden kleinere Stahl- und Plastikkugeln. Die Polizei geht davon aus, dass sie möglicherweise mit einer Schleuder oder einer Softair-Waffe geschossen wurden. Hinweise auf einen religiösen Hintergrund gibt es bislang nicht. Und auch in Langselbold sucht die Polizei Zeugen. Dort haben Unbekannte am Wochenende einen Kanaldeckel in die Schaufensterscheibe eines Bau- und Renovierungsgeschäfts in der Hanauer Straße geworfen. Der Schaden liegt bei rund 7.500 Euro. Die Ermittlungen laufen in beiden Fällen.
2: Im Kreis Miltenberg wächst die Sorge um die öffentlichen Schwimmbäder. Eine neue Bäderallianz fordert jetzt Geld vom Landkreis, damit nicht noch mehr Bäder schließen. Anna-Kathrin Mark berichtet.
14: Die Bäderallianz sagt, von früher 15 öffentlichen Badestätten sind nur noch 11 übrig. Und genau da liegt aus ihrer Sicht das Problem, denn bezahlt werden die Bäder nur von 11 der 32 Gemeinden im Landkreis. Genutzt werden sie aber von Menschen aus dem gesamten Kreis, heißt es. Die Allianz fordert deshalb einen festen Zusammenschluss vom Landkreis. Konkret geht es um 25% der Betriebskosten, also zum Beispiel für Energie, Personal, Unterhalt und Sicherheit. Das soll den Städten und Gemeinden helfen, die Bäder überhaupt weiter offen zu halten. Denn die Sorge ist, wenn ein Bad einmal dicht ist, kommt es meistens nicht mehr zurück. Ein Positionspapier dazu liegt jetzt bei Landrat Björn Bartels.
2: Und alle Nachrichten aus der Welt gibt's wieder zur vollen Stunde.
12: Danke dir, Vivian.
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12: Kurz nach 6:30, da habe ich keine Staumeldungen für euch. Ich wünsche euch eine gute Fahrt. Geblitzt wird noch auf der A45 Richtung Hanau zwischen Mainhausen und Kleinostheim in der Baustelle in der 80er-Zone und auf der A3 in Richtung Würzburg auf der Parallelfahrbahn nach der Abfahrt auf die B469. Noch vor der Brücke, da in der 80er-Zone nicht so schnell.
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12: Schönen Abend euch.

0: James Blunt. Macht's euch schön gemütlich heute Abend. Radio Primavera ist bei euch. Ich kann mir vorstellen, bei der Andrea aus Schimborn knallen die Sektkorken heute Abend. Sie hat nämlich bei Radio Primavera heute ihren nächsten Urlaub gewonnen. Sie war die letzten Tage auf der Messe Wächtersbach. Da hat sie an unserer Bühne die Gewinnkarte ausgefüllt für den Kroatien-Urlaub und in die Box geworfen. Und heute Morgen war sie dann am Telefon beim Kollegen Daniel Fleckenstein.
1: Du warst auf der Messe, ne? Wann warst du denn da?
2: Am Freitag.
1: Und da hast du das Gewinnkärtchen ausgefüllt, in unsere Gewinnspielbox geschmissen und, und ich habe dich gezogen.
2: Ja, super, ich freue mich total.
1: Andrea, du machst eine Woche Urlaub für zwei und zwar in Kroatien zusammen mit dem Dolce Vita Reiseclub. Du fährst hin, du kriegst die Ausflüge, es ist Essen mit dabei, es ist alles mit dabei. Lass es dir eine Woche mit noch einer Person deiner Wahl so richtig gut gehen. Herzlichen Glückwunsch!
2: Ja, super, danke.
0: Na, der Messe Wächtersbach-Besuch hat sich doch richtig gelohnt für die Andrea aus Schimborn, aber auch für viele andere, ne? Es waren ganz viele Menschen bei uns auf der Dolce Vita Reiseclub Bühne in den letzten Tagen. Die haben auch beim Glücksrad ganz viele tolle Preise gewonnen, haben mir übrigens auch beim Moderieren zugeschaut. Ja, ich habe ja täglich von der Messe gesendet und moderiert. War richtig toll, trotz des wechselhaften Wetters. Es hat wirklich Spaß gemacht, weil eben auch viele von euch vorbeigekommen sind und mir mal Hallo gesagt haben. Es hat mich richtig gefreut. So, jetzt habt einen schönen Abend. Hier ist jetzt Paul Young für Feierabend-Feeling in eurem Radio hier bei Primavera. 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
2: Da haben wir jetzt noch 16 Grad und stellenweise kommt die Sonne auch schön durch die Wolken durch. Auch heute Abend bzw. in der Nacht ist es dann noch aufgelockert bei Tiefstwerten von 6 Grad. Morgen meistens trocken und auch mal längere sonnige Phasen, aber auch einige dichte Wolken. Und ab Mittwoch dann endlich wieder über 20 Grad, in Richtung Pfingstwochenende sogar an die 30 Grad. Da kriegen wir laut aktueller Prognose sensationelles Badewetter an die 30 Grad. Und das bei Sonne nonstop am Pfingstwochenende. Und damit ist es 19 Uhr.
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3: Ich bin Moritz Einzel. 2/3 der Menschen in Deutschland sind dafür, soziale Medien für unter 14-Jährige zu verbieten. Das ist das Ergebnis einer repräsentativen Umfrage. Sie wurde vom Bayerischen Forschungsinstitut für digitale Transformation durchgeführt und auf der Medienkonferenz Republika in Berlin vorgestellt. Immer mehr europäische Länder haben zuletzt ein Social-Media-Verbot für junge Menschen eingeführt mit unterschiedlichen Altersgrenzen. Mehrere deutschsprachige Staaten wollen ihre Zusammenarbeit im All verstärken. Weltraumfähigkeiten hätten eine immer größere Bedeutung für jede Form von militärischer Auseinandersetzung. Das hat Bundesverteidigungsminister Pistorius nach einem Treffen mit seinen Amtskollegen aus Österreich, der Schweiz und Luxemburg gesagt. Er verwies auf die Erfolge der Ukraine dank des Satellitennetzwerks Starlink. Rheinland-Pfalz hat einen neuen Ministerpräsidenten. Der CDU-Politiker Gordon Schnieder ist im Landtag in Mainz gewählt und vereidigt worden. Er wandte sich an die Bevölkerung.
4: Ich danke Ihnen für Ihr Vertrauen. Ich nehme dieses Amt mit großer Dankbarkeit an, vor allem aber mit Demut.
3: Schnieder ist der erste CDU-Regierungschef in Rheinland-Pfalz seit 35 Jahren. Er führt eine schwarz-rote Koalition an. Die verurteilte Rechtsextremistin Marla Svenja Liebig bleibt vorerst in Haft in Tschechien. Das Landgericht in Pilsen vertagte eine Entscheidung über eine mögliche Auslieferung nach Deutschland auf den 1. Juni, ohne Angabe von Gründen. Liebig hatte vor Gericht unter anderem ausgesagt, sie befürchte, in einem deutschen Gefängnis ums Leben zu kommen.
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2: Kurz nach 7 und da haben wir ruhigen Verkehr, wenig los. Aktuell auf unseren Straßen, zumindest gibt es keine größeren Staus im Primavera-Land. Blitzer haben wir noch auf der A45 Richtung Hanau zwischen Mainhausen und Kleinostheim in der Baustelle, da in der 80er-Zone. Und auf der A3 Richtung Würzburg auf der Parallelfahrbahn der A3 nach der Abfahrt auf die B469, da im 80er-Bereich nicht so schnell. Euch überall eine gute Fahrt.
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13: Ich bin Vivian Marx. Ungewöhnlicher Einsatz im Main-Kinzig-Kreis. In Brachtal-Heldstein ist ein Jungbulle ausgebüxt und der hält Polizei, Feuerwehr und Tierrettung ordentlich auf Trab. Jamie Wagner mit Einzelheiten.
14: Es ist ein Einsatz, den Polizei und Feuerwehr auch nicht jeden Tag haben. Ein Jungbulle ist ausgebüxt und das Tier ist offenbar ziemlich aufgebracht. Der Bulle springt gegen ein geparktes Auto und beschädigt es erheblich. Auch ein Fahrradfahrer wird leicht verletzt. Polizei, Feuerwehr und die Tierrettung sichern den Bereich ab. Ein Tierarzt versucht, den Jungbullen zu betäuben. Das klappt aber nicht. Das verletzte Tier flüchtet in den Wald. Danach beginnt eine längere Suche mit Drohnen, Hunden und mehreren Einsatzkräften. Am Ende wird der Bulle am Waldrand gefunden. Weil das Tier verletzt und weiter gefährlich ist, muss ein Jäger den Jungbullen schließlich erlegen.
13: In Hanau hat es bei einem Gottesdienst gestern ordentlich gerumst. Rund 200 Menschen waren in einer Kirche in Lamboy, als mehrere Scheiben eines Seitengebäudes beschädigt wurden. Laut Polizei flogen Glassplitter umher, eine Person wurde getroffen, aber nicht schwer verletzt. Ermittler fanden später kleine Stahl- und Plastikkugeln. Möglicherweise wurden sie mit einer Schleuder oder einer Softwarewaffe verschossen. Hinweise auf einen religiösen Hintergrund gibt es bislang nicht. Im Kreis Miltenberg wächst die Sorge um die öffentlichen Schwimmbäder. Eine neue Bäderallianz fordert jetzt Geld vom Landkreis, damit nicht noch mehr Bäder schließen. Anna-Kathrin Mark berichtet. Die Bäderallianz sagt, von früher 15 öffentlichen Badestätten sind nur noch 11 übrig. Und genau da liegt aus ihrer Sicht das Problem, denn bezahlt werden die Bäder nur von 11 der 32 Gemeinden im Landkreis. Genutzt werden sie aber von Menschen aus dem gesamten Kreis, heißt es. Die Allianz fordert deshalb einen festen Zusammenschluss vom Landkreis. Konkret geht es um 25% der Betriebskosten, also zum Beispiel für Energie, Personal, Unterhalt und Sicherheit. Das soll den Städten und Gemeinden helfen, die Bäder überhaupt weiter offen zu halten. Denn die Sorge ist, wenn ein Bad einmal dicht ist, kommt es meistens nicht mehr zurück. Ein Positionspapier dazu liegt jetzt bei Landrat Björn Bartels.
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4: Ich bin Moritz Einzel. Die Grünen sind alarmiert wegen des jüngsten Klimagutachtens. Parteichefin Brandner hat von einer Klatsche für die Bundesregierung gesprochen.
5: Der Bericht zeigt nochmal deutlich, dass diese Bundesregierung offensichtlich jegliche Ambition beim Klimaschutz auch aufgegeben hat. Ja, vielleicht ihn sogar abschafft, wenn man sich anschaut, was Frau Reiche vorhat. Damit verstößt die Koalition übrigens gegen ihren eigenen Koalitionsvertrag.
4: Der Expertenrat für Klimafragen hatte heute seinen jährlichen Prüfbericht vorgelegt. Demnach wird Deutschland seine CO2-Ziele für 2030 und das folgende Jahrzehnt wohl klar verfehlen. Innenminister Dobrindt will die Gesellschaft besser für den Fall eines Anschlags oder Krieges vorbereiten. Ein Sprecher hat bekannt gegeben, dass Zivil- und Katastrophenschutz bis 2029 mit 10 Milliarden Euro gefördert werden. Unter anderem sollen 1000 Spezialfahrzeuge angeschafft werden. Der Tankrabatt läuft Ende Juni aus. Wie geht's danach weiter? SPD-Fraktionschef Mirsch hat gegenüber dem Sender Welt bekräftigt, dass er skeptisch ist, was eine Verlängerung angeht. Aber
6: alle haben dann gesagt, als wir den Tankrabatt auf den Weg gebracht haben, klappt nicht und wird nicht weitergegeben. Jetzt sehen wir, es wird weitergegeben. Aber ich höre ehrlicherweise in den Medien nirgendwo, dass das tatsächlich passiert. Das ist jedenfalls ein erster Schritt. Nur diese Gießkanne kann man jetzt nicht Monate, Jahre lang machen.
4: CSU-Chef Söder hatte gestern gesagt, er könne sich eine Verlängerung des Tankrabatts vorstellen. In einer Unterwasserhöhle auf den Malediven haben Rettungskräfte in rund 50 Metern Tiefe 4 Leichen entdeckt. Dabei handelt es sich um Italiener, die vermisst worden waren. Die Suchaktion war kompliziert. Am Wochenende kam ein Rettungstaucher dabei ums Leben.
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2: Ich bin Moritz Einzel. Beim Klimaschutz ist Deutschland nicht auf Kurs. Das zeigt der jüngste Bericht des Expertenrats für Klimafragen. Grünen-Chefin Brandner hat sich dazu geäußert.
3: Man kann es nicht anders definieren als eindeutige Klatsche für die Bundesregierung. Die Merz-Regierung verfehlt mit ihren geplanten Gesetzesentwürfen das Klimaziel 2030 deutlich.
2: Auch für das Jahrzehnt danach würden die CO2-Ziele verfehlt, warnen die Regierungsberater in ihrem Bericht, selbst wenn das geplante Klimaschutzprogramm umgesetzt wird. Beim Thema künstliche Intelligenz denken viele zuerst an ChatGPT. Jetzt ist der US-Tech-Milliardär Elon Musk mit einer Klage gegen die Führung des ChatGPT-Entwicklers OpenAI gescheitert. Musk, früher Geldgeber von OpenAI, wirft dem Startup unter anderem vor, die Sicherheit der KI-Technologie zu vernachlässigen. Geschworene in Kalifornien kamen zu dem Schluss, dass Musk erst nach Ablauf der Verjährungsfrist vor Gericht gezogen war. Gordon Schnieder ist neuer Ministerpräsident von Rheinland-Pfalz. Im Landtag in Mainz ist der CDU-Politiker am Mittag gewählt und vereidigt worden. Auch die Minister der schwarz-roten Koalition wurden ins Amt eingeführt, darunter auch die bisherige bayerische CSU-Landtagsabgeordnete Eiling Hütig als Bildungsministerin. Doublefeier auf dem Münchner Marienplatz. Nach den männlichen Meistern gestern sind heute die Fußballerinnen des FC Bayern gefeiert worden. Julia Gwinn sagte beim Empfang im Rathaus:
4: Jede Saison schreibt so ein bisschen die eigene Geschichte, dass wir es dieses Jahr geschafft haben, das Double zu verteidigen. Gab es so in der Historie von der Frauenmannschaft im FC Bayern noch nie. Von daher sind wir sehr, sehr stolz, Teil davon zu sein. Und ich glaube, es ist jedes Mal wieder besonders, hierher zu kommen, empfangen zu werden, uns ins Buch eintragen zu dürfen. Das ist eine große Wertschätzung.
2: Die Bayern-Frauen präsentierten Meisterschale und DFB-Pokal auf dem Münchner Rathausbalkon. Etwa 5000 Fans bejubelten das Team.
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15: Ich bin Florian Klaus. Bundesinnenminister Dobrindt will den Zivilschutz in Deutschland ausbauen und dafür insgesamt 10 Milliarden Euro investieren, bis zum Jahr 2029. Über diese Pläne in einem Eckpunktepapier soll die Bundesregierung übermorgen in ihrer Kabinettssitzung beraten.

0: Ronny Thora berichtet.
1: Nach dem Ende des Kalten Krieges wurde vieles für überflüssig gehalten, Schutzbunker zum Beispiel. Doch wegen der Bedrohung durch Russland hat die Regierung vor gut einem Jahr Ausnahmen von der Schuldenbremse beschlossen, auch für den Zivilschutz. Mit den 10 Milliarden Investitionen sollen zum Beispiel jetzt 1.000 Spezialfahrzeuge angeschafft werden und über 100.000 stapelbare Feldbetten. Außerdem soll die Warn-App Nina so weiterentwickelt werden, dass sie den Weg zum nächsten Schutzraum anzeigen kann.
0: 2/3 der Menschen in Deutschland sind dafür, soziale Medien für unter 14-Jährige zu verbieten. Das ist das Ergebnis einer repräsentativen Umfrage. Sie wurde vom Bayerischen Forschungsinstitut für digitale Transformation durchgeführt und auf der Medienkonferenz Republika in Berlin vorgestellt. Immer mehr europäische Länder haben zuletzt ein Social-Media-Verbot für junge Menschen eingeführt mit unterschiedlichen Altersgrenzen. Gordon Schnieder ist neuer Ministerpräsident von Rheinland-Pfalz. Er wurde am Mittag im Landtag in Mainz gewählt und vereidigt. Mit Schnieder regiert erstmals seit 35 Jahren wieder ein CDU-Politiker in Rheinland-Pfalz. Er führt eine schwarz-rote Koalition an. Beim Eurovision Song Contest in Wien hat es rund 500 Cyberangriffe gegen das Musikevent gegeben. Die Sabotageversuche seien aber dank umfassender Sicherheitsmaßnahmen gescheitert, hieß es von der österreichischen Polizei. Die Angreifer hätten versucht, die ESC-Website und das System der Zutrittsbereiche zu stören. Die bulgarische Sängerin Dara hatte den Song Contest mit dem Lied Bangaranga gewonnen.
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13: Ich bin Florian Klaus. Umweltverbände sehen sich vom neuen Klimagutachten eines Expertenrats bestätigt. Wenn die Bundesregierung so weitermacht wie bisher, wird es demnach nichts mit den deutschen Klimazielen. Das sei eine Ohrfeige für die bisherige Klimapolitik der Regierung, sagt Greenpeace. Der BUND kritisiert, dass sie das Problem mit dem geplanten neuen Heizungsgesetz oder der Aufweichung vom Verbrenner aus noch verschärfe. Mit einer Klage wollte Tech-Milliardär Elon Musk die Führung des ChatGPT-Entwicklers OpenAI entmachten, ist damit jetzt aber gescheitert. Die Verjährungsfrist war schon abgelaufen, hat ein Gericht geurteilt. Musk war ein früher Geldgeber von OpenAI, hat seine Unterstützung aber schon 2020 eingestellt. Er warf dem Unternehmenschef Altman und Topmanager Brockman vor, frühere Ideale verraten zu haben und nicht gemeinnützig zu arbeiten. Ein großes Reformpaket.

0: Paket hat sich die Bundesregierung bis zur Sommerpause vorgenommen. Vor dem Hintergrund will Kanzler Merz jetzt morgen die SPD-Fraktion im Bundestag besuchen. Jan-Henner Reitze berichtet aus Berlin.
1: Es ist schon länger geplant, dass Merz bei den SPD-Abgeordneten vorbeischaut, aber gerade die Streitthemen der vergangenen Wochen, wie Entlastungen wegen gestiegener Spritpreise oder die Frage, wie noch klaffende Löcher im Haushalt gestopft werden sollen, zeigen, wie groß die Gräben zwischen Union und SPD geworden sind. Merz will sie überwinden und bei der SPD für Kompromisse werben, denn es muss am Ende mehr rauskommen als der kleinste gemeinsame Nenner, um, wie von der Regierung versprochen, zu beweisen, dass Politik noch handlungsfähig ist.
0: Die verurteilte Rechtsextremistin Mala Svenja Liebig bleibt vorerst in Haft in Tschechien. Das Landgericht in Pilsen vertagte eine Entscheidung über eine mögliche Auslieferung nach Deutschland auf den 1. Juni, ohne Angabe von Gründen. Liebig hatte vor Gericht unter anderem ausgesagt, sie befürchte, in einem deutschen Gefängnis ums Leben zu kommen.
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1: Ich bin Florian Klaus. Mit einem eigenen Mietendeckel wollte Berlin den immer höheren Mietkosten mal Grenzen setzen, aber das Bundesverfassungsgericht hat Nein gesagt. Der Bund sei für solche Dinge zuständig. Die SPD will sich jetzt in der Bundesregierung dafür einsetzen, dass die Länder eigene Mietendeckel einführen können. Jan-Henner Reitze berichtet.
2: Dass die Bundes-SPD ausgerechnet jetzt wieder eine rechtliche Grundlage schaffen will, damit Bundesländer jeweils für sich Mietendeckel festlegen können, liegt an der bevorstehenden Abgeordnetenhauswahl in Berlin, wo die SPD aktuell in Umfragen hinten liegt. Die Union lehnt Mietendeckel allerdings ab und innerhalb der Bundesregierung gibt es sowieso schon zahlreiche Streitthemen.
1: Bei einem Angriff auf ein großes islamisches Zentrum in der US-Stadt San Diego sind 3 Menschen getötet worden. 2 mutmaßliche Täter im Alter von 17 und 19 Jahren fand die Polizei außerdem tot in einem Auto. Zu dem Zentrum gehören eine Moschee und eine Schule. Weil es sich um eine religiöse Einrichtung handelt, betrachtet die Polizei die Attacke als Hassverbrechen. Sie hatte mit einem massiven Einsatz auf Berichte über einen Schützen reagiert. Mehrere deutschsprachige Staaten wollen ihre Zusammenarbeit im All verstärken. Weltraumfähigkeiten hätten eine immer größere Bedeutung für jede Form von militärischer Auseinandersetzung. Das hat Bundesverteidigungsminister Pistorius nach einem Treffen mit seinen Amtskollegen aus Österreich, der Schweiz und Luxemburg gesagt. Er verwies auf die Erfolge der Ukraine dank

0: des Satellitennetzwerks Starlink. Das deutsche Eishockeyteam bleibt bei der Weltmeisterschaft weiter chancenlos. Auch im dritten Spiel verlor die Mannschaft gegen Gastgeber Schweiz. Und zwar deutlich mit 1:6. Es war die höchste WM-Niederlage überhaupt gegen den Erzrivalen. Damit droht wie schon im Vorjahr das Vorrunden aus. Nächster Gegner ist am Mittwoch Weltmeister und Olympiasieger USA.
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1: Ich bin Florian Klaus. Union und SPD sind sich einig. Die automatische Diätenerhöhung für Bundestagsabgeordnete soll in diesem Jahr ausgesetzt werden. Er sei dafür, diese Idee aus der Union schnellstmöglich umzusetzen, sagte SPD-Generalsekretär Klüssendorf. Ronny Thorau berichtet aus Berlin.
2: Man könne nicht bei Krankenversicherung, Rente und Pflege über Einsparungen diskutieren und sich gleichzeitig eine Diätenerhöhung von 500 Euro pro Monat genehmigen, so SPD-Generalsekretär Klüssendorf. Auch Unionsfraktionschef Spahn hatte sich offen gezeigt für einen Verzicht auf die anstehende automatische Diätenerhöhung zum 1. Juli. Er verstehe, dass Bürger, wenn sie verzichten müssten, das auch von Abgeordneten erwarteten, so Spahn.
1: Bei der geplanten Pflegereform fordert der Chef der Krankenkasse DAK Storm, von der Bundesregierung nochmal von vorne anzufangen. Alle bisher bekannten Vorschläge würden zu einem irreparablen Schaden in der Pflegeversicherung führen, sagte er dem Redaktionsnetzwerk Deutschland. Gesundheitsministerin Wacken wollte nach eigenen Worten bis Mitte Mai, also ungefähr jetzt, Pläne für die Pflege vorstellen. Nach Schüssen an einem islamischen Zentrum in der US-Stadt San Diego mit 3 Toten sind auch die mutmaßlichen Täter tot. Die Polizei fand die Verdächtigen im Alter von 17 und 19 Jahren in einem Auto auf dem Parkplatz. Die Polizei geht vorerst von einem Hassverbrechen aus. Zu dem Zentrum gehören eine Moschee und eine Schule. Die Zeit von Star-Fußballtrainer Pep Guardiola beim Premier League-Club Manchester City neigt sich Medienberichten zufolge dem Ende zu. Eigentlich hat er noch einen Vertrag bis 2027. Zum Saisonende soll jetzt aber Schluss sein, heißt es. Es wäre das Ende einer erfolgreichen Ära. Auch in dieser Saison ist die Meisterschaft noch möglich, dafür müsste Konkurrent Arsenal aber patzen.
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1: Ich bin Florian Klaus. Wer ein neues E-Auto kauft, kann ab heute die neue Förderprämie beantragen. Bundesumweltminister Schneider will das Online-Portal heute Vormittag freischalten. Die Förderung gibt es auch rückwirkend für Autos, die seit Jahresbeginn neu zugelassen worden sind. Je nach Fahrzeug, Einkommen und Familiengröße der Käufer gibt es zwischen 1.500 und 6.000 Euro. Mit 10 Milliarden Euro will Bundesinnenminister Dobrindt in den kommenden Jahren den Zivilschutz stärken. Unter anderem soll das Geld für Spezialfahrzeuge und für Gebäude des Technischen Hilfswerks verwendet werden. Der Städte- und Gemeindebund sieht das als wichtigen Schritt. Der reiche aber bei weitem nicht aus, sagte Geschäftsführer Berghegger dem Redaktionsnetzwerk Deutschland. Er fordert mehr Unterstützung für die Kommunen. Ein großes Reformpaket hat sich die Bundesregierung bis zur Sommerpause vorgenommen. Vor dem Hintergrund will Kanzler Merz jetzt morgen die SPD-Fraktion im Bundestag besuchen. Jan-Henner Reitze berichtet aus Berlin.
2: Es ist schon länger geplant, dass Merz bei den SPD-Abgeordneten vorbeischaut, aber gerade die Streitthemen der vergangenen Wochen, wie Entlastungen wegen gestiegener Spritpreise oder die Frage, wie noch klaffende Löcher im Haushalt gestopft werden sollen, zeigen, wie groß die Gräben zwischen Union und SPD geworden sind. Merz will sie überwinden und bei der SPD für Kompromisse werben, denn es muss am Ende mehr rauskommen als der kleinste gemeinsame Nenner, um, wie von der Regierung versprochen, zu beweisen, dass Politik noch handlungsfähig ist.
1: Die deutschen Eishockeyspieler haben bei der Weltmeisterschaft auch nach Spiel 3 noch keine Punkte. Gegen Gastgeber Schweiz gab es eine sehr deutliche 1:6 Niederlage. Es ist die höchste WM-Niederlage gegen den Nachbarn seit 89 Jahren. Das Minimalziel Viertelfinale ist in weiter Ferne. Und am Mittwoch geht es gegen den Titelverteidiger USA.
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